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Ja, George, spät auf Kaffee Mokka. Klopp, ich bin immer noch am gleichen Problem. Ich sollte einfach von euch Fotos haben. Man kann nicht Konzerte machen und Werbung machen, Promotion machen, wenn man kein Material hat. Ich bin jetzt langsam, ich verwünsche die Flückiger seit Wochen nicht. Ich habe nichts, oder? Und ich gehe in die Ferien, muss alles vorbereiten. Nächste Freitag ist der Gig. Könntest du mir anrufen? 22 371 0 33. Merci vielmals.

Gott sei Dank. Jetzt bist du wieder da. Dann schauen wir, dass du vorgestern nicht in die Rakete steigst. Dann bist du gestern wieder da. Und dann sagst du mir heute um 4 Uhr früh, was machst du jetzt schon wieder am Toasterhasi und am Schoko-Osterhasi?

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0: Warte, ich mal schauen.
1: Ja.

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0: Oh, lieber Gott, ist das gewesen. Schönen guten Morgen von uns hier im Studio. Für dich am Mikrofon Lena und ich, Alex. Du hörst gerade das Dreifach auf Dreifach. Und wir fangen an mit den News. Lena hat sie für dich.
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2: Stärkere und schwächere SchülerInnen sollten häufiger getrennt unterrichtet werden. Auch sollten mehr Förder- und Kleinklassen eingeführt werden. Das verlangt der SVP-Politiker Urs Christian Schumacher, wie Central Plus berichtet. In einem zweiten Vorstoss verlangt er, dass auch der Anteil von Kindern mit Deutsch als Zweitsprache in der Klasse angepasst werden soll. Laut ihm sollten wir den auf 30% begrenzen. Seine Ideen hat er in der Luzerner Kantonsrat vorgestellt. Wirtschaft, Arbeit, Soziales. Kurz, WAS eröffnet einen neuen Standort. Ab Montag wird im Eichhof West in Kriens ein neuer Standort aufgehen. Laut Central Plus redet WAS von kürzeren Wegen und koordinierteren Beratungen. Durch die Neueröffnung werden nämlich die Ausgleichskassen, die IV, die Vira und Services zusammengeschlossen. Nur das RAF bleibt, was ist. Der letzte Schaltertag ist heute. Ab morgen findet der Umzug statt. Im Tierpark Goldau gibt es momentan so viele Tierbabys wie schon lange nicht mehr. Viele davon sind Teil des europäischen Erhaltungszuchtprogramms. Besonders wichtig ist da der Nachwuchs der Luchs. 3 kleine Luchs sind im Mai auf die Welt gekommen, wie Central Plus mitteilt. Momentan hat es darum 7 Luchs im Tierpark. Zudem können sich auch BesucherInnen über die 2 kleinen Wiesen freuen.
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0: Ja, was kann ich erwarten, Lena, wenn ich da rausgehe?
2: Hey, gleich kommt es Regen. Momentan ist es noch trocken, aber eben nur noch bis am 9 Uhr. Und dann kommt, ja, wird es nass.
0: Oh nein.
2: Und am Nachmittag kommt es dann sogar noch gewittern. Und das bis morgen ungefähr um den Mittag herum. Gleich haben wir aber heute Maximaltemperaturen von 23 Grad und auch morgen wird es warm mit 20 Grad. Am Donnerstag, auch dort wird es nass mit Maximaltemperaturen von 21 Grad. Momentan auf dem Dreifach-Wettertag haben wir fast 16 Grad.
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0: Es geht weiter bei uns mit guter Musik, Schweizer Musik von der Jamila Linger. Und ja, ich hoffe, du bist langsam ein bisschen wach. Wir sind mit dir heute früh aufgestanden.

0: leichte Töne sind das gewesen, um ein bisschen aufwachen. Ich hoffe, das hat dich ein bisschen geholt aus dem Traum, der Traumwelt. Du bist jetzt langsam angekommen. Bei uns geht es auch weiter mit guter Musik. Das ist unser bestes Stück.
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0: Unser bestes Stück führt uns wieder in die Schweiz. Diesmal gehen wir ins Welsche an Genfersee. Und dort ist nämlich unser bestes Stück entstanden. Es ist von Marie J. in Lausanne. Sie ist in Lausanne aufgewachsen, lebt aber jetzt in Paris und hat dort am Lac Le Mans den Song «Jolie Désastre» aufgenommen. Ihre Musik bewegt sich im French Pop, auch weil sie selber auf Französisch singt. Und ihr Sound ist durch Gitarre-Sound und Pop-Synthetik entstanden. Und der Vibe gibt mir ein bisschen so ein schön, so ein Wohlfühlgefühl, nichts Aggressives, einfach eine einfache Musik, mit, wo sie ein bisschen ausdrücken will. Und es sollte ich auch ein bisschen rausholen aus dem Schlaf jetzt. Das ist jetzt unser bestes Stück.

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3: Scholli Desaster war es von Marie J. Und natürlich geht es bei uns weiter mit auch guter Musik. Ein bisschen einfache oder einfache Töne. Miss You, falls gerade jemand vermisst ist, kannst du ein bisschen Tagträumen über diese Person.

Whale hast du gerade gehört. Guten Morgen hier von uns. Am Mikrofon ist für dich Lena und ich Alex. Und ich hoffe, du fühlst dich wohl. Ich hoffe, du hast es gut. Wenn du dich irgendwie nicht so wohl fühlst, aber wie so ein bisschen Hecht im Teich, wenn du einfach so denkst, oh, da muss ich weg, dann bleib doch dran. Wir haben da auch eine Situation.

0: Teich, m'lady? Hört im Teich.
1: Ja, hast du dir schon mal überlegt, oh, da muss ich irgendwie weg oder ein bisschen... Es ist einfach ein bisschen viel oder gerade ein bisschen, die Situation ist ein bisschen unangenehm. Die habe ich heute auch, also nicht heute, die habe ich gestern gehabt. Ja, ich bin das erste Mal cyclen. Ich weiss nicht, ob du weißt, was das ist, aber da bist du in einem ganz engen Raum mit irgendwie 30 Nasen und die tun mit dem Velo fahren und es gibt einfach irgendeinen Instructor vorne, der uns anschreit und sagt, los, los, dann unbedingt weiter trampen und ich muss so einen Pace aufrechterhalten. Und wenn ich lüge nicht, wenn ich sage, ich habe noch nie so viel geschwitzt in meinem Leben wie dort. Und es ist wirklich auch ultra

heiß gewesen. Und in den Filmen sind wir so ein bisschen als schöne Sportaktivität dargestellt. Jetzt bin ich mal gegangen und ich habe es wirklich recht anstrengend gefunden. Vielleicht mal schauen. Ich glaube, ich erhole mich jetzt 2 Wochen mal und nachher schaue ich mal weiter, ob ich das nochmal mache. Vielleicht kommt dann Lena auch mit. Mal schauen. Ja, also wenn du jetzt mal cyclen willst, es ist sicher eine Überlegung wert. Aber stell dich einfach mental darauf ein, es ist recht anstrengend. Es geht weiter, es ist mit Magisch von Septacore. Wenn du, ja, ich hoffe, der Morgen ist für dich ein bisschen magisch und die Musik hilft dir ein bisschen.

0: magisch von Septacore hast du gerade gehört. Es ist kurz vor der halben Acht. Du hörst gerade Dreifach auf Dreifach. Und die News kommen von der Lena.
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2: Stärkere und schwächere SchülerInnen sollten häufiger getrennt unterrichtet werden. Auch sollten wir mehr Förder- und Kleinklassen eingeführt werden, das verlangt der SVP-Politiker Urs Christian Schumacher, wie Zentral Plus berichtet. Seine Ideen hat er im Luzerner Kantonsrat vorgestellt. Wirtschaft, Arbeit, Soziales, kurz WAS, eröffnet einen neuen Standort. Ab Montag wird im Eichhof West in Kriens ein neuer Standort aufgehen. Laut Zentral Plus redet WAS von kürzeren Wegen und koordinierteren Beratungen. Der letzte Schaltertag ist heute, ab morgen findet der Umzug statt. Im Tierpark Goldau gibt es momentan so viele Tierbabys wie schon lange nicht mehr. Viele davon sind Teil des europäischen Erhaltungszuchtprogramms. Besonders wichtig ist da der Nachwuchs der Luchs. Drei kleine Luchs sind diesen Mai auf die Welt gekommen, wie Central Plus mitteilt.
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0: Ja, Lena, wie ist das Wetter so wie letzte Woche? Heiß und sonnig?
2: Hey, ganz und gar nicht. Es ist gerade noch der letzte Moment trocken und gleich kommt es dann auch schon regnen. Am Nachmittag kommen sogar auch Gewitter auf und die mögen sich dann haben bis morgen Mittag. Darum, auch morgen wird ein nasser Tag werden und auch Donnerstag, Freitag kommt es immer wieder zu Regengüssen. Heute haben wir aber gleich Frühlingstemperaturen mit 23 Grad maximal und auch morgen Maximaltemperaturen von 20 Grad. Und momentan auf dem Dreifach-Wettertag haben wir 16 Grad.
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0: Weiter geht's bei uns mit guter Musik, Bitches Talk Shit. Wer kein Seich erzählt, das war Lena, die uns die News mitgeteilt hat. Und von der Sophia Stell ist es.

0: Stay Useless von Skeleton. Was aber nicht useless ist, das ist unsere Musik. Wir haben auch auserwählte Musik, zum Beispiel von unserem Album von der Woche.
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0: Unser Album von der Woche ist von Lin Lin und heisst Disco Inferno. Lin Lin ist eine französische Rapperin und ihr Album ist am 29. Mai rausgekommen. Du hörst es schon, ihre Musik bewegt sich zwischen dem Klang von Rap und Elektronik und ist so ein Banger also zum Mittanzen. Also wenn du jetzt ein wach bist, dann steh mal auf und tanze ein mit. Wir haben für dich aus dem Album MML von ihr.

0: MML von Lin-Lin. Ja, es war wirklich gute Musik, um sich zu bewegen. Ich weiss nicht, wie es dir geht, aber französische Musik, das macht ein bisschen etwas mit mir. Ich finde das immer ein bisschen underrated, die Musik, und vergiss immer, stimmt, die haben gute Musik. Also MML von Lin-Lin ist das gerade gewesen, und in diesem Album befindet sich sicher auch der ein oder andere Banger für deine Sommerplaylist Disco Inferno.
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0: Weiter geht's böse, aber mit guter Musik on the go. Falls du jetzt auch gerade irgendwo hin musst, dann ist das jetzt dein Zeichen, dass du jetzt aufstehen musst und auf den Bus vom Samba Jean-Baptiste.

0: Du hast gerade gehört, Empty Bars von Jump Source. Es ist kurz vor der 8. Und für dich am Mikrofon ist Alex und Lena.
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0: Ja, es ist ja schönes Wetter gsi letzte Woche und ja, es sind so ein bisschen Sommerstimmung und ich finde Sommerstimmung oder Sommerfeelings, das ist auch immer eine gute Idee zum Daten oder so. Und ja, kann ich, jetzt kann man auch rausgehen und ein bisschen baddeln und irgendwie sich treffen. Ich finde, das ist immer ein bisschen eine bessere Zeit, sich kennenlernen als im Winter. Mhm,
2: das stimmt.
0: Und ich habe mir so ein bisschen auf lustig Fragen für das erste Date aufgeschrieben. Mhm. Und du, Lena, du musst mir dann sagen, was du, wie du sie findest.
2: Okay.
0: Aber es sind ja einfach so ein bisschen goofy, kannst du ein bisschen sagen. Also, zum Beispiel, was hast du für eine Uber-Bewertung? Wie findest du die Frage?
2: Oh mein Gott, ich habe mir das gar nicht überlegt. Ich glaube, ich muss ehrlich sagen, ich kann selber nicht mal als Uber-App. Aha, also ja. Für mich wäre es, wenn mich das jemand fragen würde,
0: du wärst so,
2: ja, okay. Aber ich finde es eigentlich eine lustige Frage.
0: Ich habe gedacht, der Grundgedanke, stell dir vor, er hat so 2 Sterne von 5. Ich dachte, was hast du gemacht?
2: Weißt
0: du,
2: ja, so das stimmt.
0: Oder?
2: Ja, fairer Punkt.
0: Ich habe gedacht, vielleicht ist das gerade so ein bisschen zum Outsourcen. Ich sagen, oh nein, doch nicht.
2: Ja. Ah, nur 2 Sterne, sorry. Ich muss gehen.
0: Ja, wirklich. Oder, wo ist jetzt gerade die Node?
2: Das ist eine schlechte Frage, das weiss ich nämlich auch nicht.
0: Ich weiss eben auch nicht, aber stell dir vor, er wüsste jetzt gerade so, wo die Node ist. Weißt, kann er dich oder kann die Person dich das irgendwo durchführen?
2: Ja, aber das fände ich dann, wenn du mir jetzt kannst sagen, wo die Node ist, weil ich mir denke, oh mein Gott, du bist so ein Spiesser. Was willst du mir sagen, wo die Node ist?
0: Okay, gut.
2: Lüg doch, ich kann dir auch sagen, da ist Node.
0: Da ist Node. Und was ich auch noch lustige oder was ich einfach noch eine wichtige Frage finde, weil ich gedacht habe, du, wenn du die nicht weißt, dann, ich weiss nicht, was ist die Notfallnummer vom Krankenwagen?
2: Ja.
0: Kennst du sie?
2: Das ist vom Wartestand, doch, ich weiss sie. 117 ist Polizei.
0: Ja.
2: 112 ist allgemeiner Notruf.
0: Ja, okay, das langt schon.
2: Okay, aber gut.
0: Aber ich habe mir so gedacht, stell dir vor, irgendetwas passiert dir und nachher muss die Person zuerst googeln.
2: 114 ist es, gell?
0: Ja, genau. Nein, 144.
2: Ah, 144, ja.
0: Aber ja, nein, das stimmt.
2: Wenn dir etwas passiert, ich hätte schon anrufen.
0: Das glaube ich, nein. Aber das, ich denke, vielleicht ist das auch noch ein Ausschlusskriterium. Zuerst googeln, du bist da gerade fast am Sticken und dann googeln zuerst.
2: Ja, das fände ich auch ganz lieb. Weißt du, das fände ich auch eine gute Frage.
0: Ja.
2: Ob du die 7 Bundesrätinnen kannst sagen.
0: Oh ja, ja.
2: Ja, ich kann sie. Kannst du auch?
0: Ja, kannst du schnell aufsagen.
2: Was heisst schnell? Also ich kann sie schon.
0: Okay, sag mal 2.
2: Die Amherd und der Rösti.
0: Also gut. Und die anderen 5, die kannst du dir noch denken oder noch weiter?
2: Ja, weiss ich. Aber weißt du, wenn du so niemanden kennst.
0: Das stimmt.
2: Das finde ich süss.
0: Ja, hast recht. Gut. Ja. Das sind mal Fragen für das erste Date. Kannst du dir gerade merken und aufschreiben. Und falls du jetzt denkst, was sind jetzt die 7 Bundesräte, dann geht es mal durch den Kopf.
2: Ja, das ist wichtig.
0: Es geht weiter mit «Leichter Klang nöst» von Cindy. Eben, da kannst du jetzt gerade deine Gedanken kreisen gehen. Zum Bundeshaus. Was sind die 7? Ja, was haben wir gesagt? Amherd haben wir schon gesagt.
2: Bonuspunkte gibt es, wenn du Ständerat oder Nationalrat innen noch kennst.
0: Also, viel Glück!

0: Ab von Maria Somerville ist das gewesen. Ich hoffe, du bist auch schon auf. Und falls nicht, dann helfen dir vielleicht die News von der Lena.
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2: Stärkere und schwächere SchülerInnen sollten häufiger getrennt unterrichtet werden. Auch sollten mehr Förder- und Kleinklassen eingeführt werden. Das verlangt der SVP-Politiker Urs Christian Schumacher bei Zentral Plus berichtet. In einem zweiten Vorstoss verlangt er, dass auch der Anteil von Kindern mit Deutsch als Zweitsprache in der Klasse angepasst werden sollte. Laut ihm sollte man den auf 30% begrenzen. Seine Ideen hat er in Luzerner Kantonsrat vorgestellt. Wirtschaft, Arbeit, Soziales, kurz WAS, eröffnet einen neuen Standort. Ab Montag wird in Eichhof West in Kriens der neue Standort aufgehen. Laut Zentral Plus redet WAS von kürzeren Wegen und koordinierteren Beratungen. Durch die Neueröffnung werden nämlich die Ausgleichskasse, die IV, die Vira und Services zusammengeschlossen. Nur das RAF bleibt, wo es ist. Der letzte Schaltertag ist heute. Ab morgen findet der Umzug statt. Im Tierpark Goldau gibt es momentan so viele Tierbabys wie schon lange nicht mehr. Viele davon sind Teil des europäischen Erhaltungszuchtprogramms. Besonders wichtig ist da der Nachwuchs der Luchs. 3 kleine Luchs sind im Mai auf die Welt gekommen, wie Central Plus mitteilt. Momentan hat es darum 7 Luchs im Tierpark. Zudem können sich BesucherInnen auch über 2 kleine Wison freuen.
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0: Es gibt keine schlechte Ausrüstung. Nein, umgekehrt, es gibt keine schlechte
2: Wetter, nur eine schlechte Ausrüstung.
0: Stimmt. Ja.
2: Ich hoffe, das stimmt für die meisten. Es ist gerade der letzte Moment trocken. Gleich kommt es zu immer wieder Regengüssen und ab Mittag auch sogar zu Gewitter. Und die mögen sich auch heben bis morgen Mittag. Also es kommen nasse Stunden für uns zu mit hoffentlich guten Regenjacken und guten Regenschirmen. Trotzdem haben wir heute aber die Maximaltemperaturen von 23 Grad und morgen auch immer noch 20 Grad. Auch am Donnerstag und am Freitag bleibt es nass, auch dort mit Maximaltemperaturen von 20 Grad. Und momentan auf dem 3-fach-Wettertag haben wir 17 Grad.
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0: Das waren die News. Lena, was machst du heute noch? Hast du noch etwas vor?
2: Hey, lernen.
0: Ja. Prüfungsphase, oder?
2: Ja, du auch.
0: Ja, heute noch, aber...
2: Hey, dann stört uns der Regen eigentlich nicht.
0: Nein, eben, gell? Es gibt gerade ein bisschen gutes Feeling.
2: Ja, dann musst du eh drinnen bleiben, das ist echt ganz okay.
0: Ja, das ist gut. Und es geht weiter bei uns mit guter Musik, Birdsongs. Ich weiß gar nicht, ob so viele Vögel hier rumfliegen, aber von Tiramisu Sadness, das war eigentlich unser Album von der Woche, letzte Woche.

0: Bad You hat dich gerade aus dem Morgen hineingebracht. Und auch wenn es erst morgen ist, kannst du jetzt schon an den Feierabend denken, denn es fängt wieder an, die Stosszeit, unsere Sendung zum entspannter in den Feierabend hineinzukommen, jeden Tag von 5 bis 7 auf Radio Dreifach.
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2: Und zwar hat sich Nina in der letzten Stosszeit auf die Straße getraut. Sie ist die Luzerner Bevölkerung und fragt, wie es mit dem Rasieren aussieht. Fazit: Alle Befragten rasieren sich. Ein paar Antworten sagen, im Sommer tun sie sich mehr rasieren als im Winter. Wir haben uns gefragt, warum rasieren sich die Leute?
3: Persönlich, ich habe nicht so gerne Haare auf mich. Aber die anderen können machen, was sie wollen. Aber auf mich, ich finde nicht so schön.
4: Wahrscheinlich auch wegen dem Schönheitsdruck und so.
5: Also ehrlich gesagt ist es glaube schon ein das, dass ich merke, wenn ich es jetzt mal lasse schleifen und gerade zum Sommer in der Body, dass dann schon so Blicke sind, so hä? Ja, gerade so ein bisschen, ja, hat ihr das Leben nicht im Griff, manchmal, ja.
2: Viele tun sich also rasieren, weil es ihnen unangenehm ist. Aber auch, weil man sich gesellschaftlich unter Druck fühlt und das Gefühl hat, man muss sich rasieren, wenn man dann die meisten damit anfangen.
4: Als Teenager, weil es alle gemacht haben.
6: Ich würde sagen, vielleicht etwas so mit 13, 14 oder so, also jetzt dann bald 14 Jahre. und ich glaube einfach angefangen, weil es einfach alle gemacht haben. Das ist wirklich einfach so eine, wenn man dann so in der Schule zusammen ist, duschen und dann wie die Einzige war, die sich nicht rasiert hat, das ist irgendwie einfach komisch gewesen.
7: Das war wahrscheinlich ein bisschen anfangs Oberstufe gewesen. Dort bin ich so 13 oder so gewesen. Angefangen ist halt mehrheitlich ein bisschen wegen, wie soll ich sagen, in der Schule, gell, hast halt Frauen, bist in der Pubertät, dann heisst es, ah, du hast da Haare, fühlst dich fast so wie ein bisschen gezwungen, oder? Und dann fast mit dem Mann und irgendwann mal ist es eine Gewohnheit.
2: Nina hat die Leute auch noch gefragt, ob sie es gerne machen, und gerne macht es also niemand. Das hat sie herausgefunden bei ihrer Befragung. Beim Thema Hygiene gehen aber die Meinungen auseinander. Gewisse finden, es gehört zu der Hygiene und andere finden gar nicht.
0: Wenn du jetzt mehr über die Meinungen und Hygiene herausfinden willst und auch wenn sie angefangen haben zu rasieren, dann kannst du die ganze Sendung auf dreifach.ch unter Stosszeit nachhören.
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0: Deep, es geht weiter mit Musik. Es ist Deep von der Betty Hammerschlag. Und ja, schau doch mal rein in die Stosszeit und alle auf unserer Webseite dreifach.ch.

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0: Devil's Fool von Juno Lee war das gerade. Und am Sonntag war die WM von der Eishockey-Nationalmannschaft. Vielleicht hast du es auch mitbekommen.
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0: Ja, es war die WM von der Eishockey-Nationalmannschaft. Und ganz viele Menschen sind zusammengekommen und haben mit der Nazi-WM mitgefiebert. Und ich wohne ein bisschen in der Nähe von dieser Fanzone, wo alle so zusammenkommen. Lena, bist du irgendetwas schauen?
2: Nein, ich habe es gerade ein bisschen Schiss, dass jetzt Fragen kommen über Eishockey. Nein, gar nicht. Ich muss ganz ehrlich sagen, ich bin eben gar kein Eishockey-Fan.
0: Ja,
2: du okay. Schon?
0: Nein, eigentlich auch nicht. Eishockey nicht. Aber ich finde es mega schön, wenn so mega viele Leute zusammenkommen für irgendein Ereignis.
2: Das stimmt, ja.
0: Und so, bist du mal irgendwie Fan von irgendetwas, von einem Sport oder Musik? Oder bist du so mal in einer Fankultur gewesen?
2: Hey, ich glaube nie so krass wie jetzt eben irgendwie Fußball oder eben jetzt Eishockey gerade oder so, dass nachher irgendwie die da durch die Straße ziehen oder so. Aber ich habe das immer so ein das Gefühl nach so einem Konzert oder wenn so nach einem Open Air heimgehst und alle Leute laufen zu mir, so, das ist schon cool.
0: Gell, es gibt so ein bisschen ein Wir-Gefühl, so ein bisschen Identität, die man so zusammen dann hat. Und das ist mir mega aufgefallen, dass das wie so, dann, auch wenn so die Nazi wie verloren hat, es hat trotzdem noch zusammengeschweißt.
2: Ja.
0: Kennst du dann so irgendwelche Fankultur oder Fanbases?
2: Hey, ich komme ja von Zug und der EVZ ist dort natürlich ein riesen Ding. Ja. Und ich kenne mega viele, die Fans sind, die irgendwie auf ihrem Handy das App haben, die jedes Mal läutet, wenn sie ein Goal schiessen.
0: Ja,
2: ich bin nie dort drin gewesen.
0: Ja, cool. Also verstehe es zum einen, irgendwann ist es auch ein bisschen mega viel und extrem, aber zum anderen checke ich auch mega, dass es so einfach so ein Zusammensein ist und dass es wie so ist.
2: Ja, und irgendwie, es ist eigentlich auch so schön, so, eben für mich als Außenstehende manchmal zum Zuschauen, ich habe Kolleginnen, die sind dann so, oh mein Gott, ich bin bei der Schwester von dem einen Spieler, bin ich hüten. Okay, ich habe weder ihn kennt, noch hat mich gejuckt, dass er eine Schwester hat. Aber alle sind so, oh mein Gott, nein, so cool. Ja. Hast du mal gefragt, ob du ein Autogramm kannst haben? Und sie sind so in dem Ding rein gewesen und sich so freuen über das. Gell? Und das ist echt mega schön.
0: Irgendwie so, das ist einfach so. So, wenn man so eins ist mit ganz kompletten Leuten, das finde ich mega herzig gefunden. Ja.
2: Das stimmt, das ist wirklich schön.
0: Nazi verloren, aber eben, da ist mir nochmals in den Sinn gekommen. Die Menschen sind zusammengekommen und haben zusammen gefeiert oder zusammen brüllt, I guess. also wenn du in einer Fankultur bist, sehr cool. Aber es geht eben von Sport, Musik, überall. Man kann sich überall anschliessen und dann hast du so ein bisschen kannst deine Identität ein bisschen sharen zusammen.
2: Das stimmt. Und wir suchen uns noch eine.
0: Ja, wir suchen uns noch eine.
2: Wir sind einfach im Dreifach.
0: Ja, voll. Wir sind Fans vom Dreifach. Ja. Alle einfach Fans werden vom Dreifach.
2: Ja, wir machen jetzt einen Club.
0: Ja.
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0: Ja, und es geht weiter mit guter Musik beim Radio Dreifach. Bands von Memory. Ja, hoffe, du bist jetzt ein bisschen am Wach und am Aufstehen. Es ist jetzt gleich schon 8:30 Uhr. Also es ist ein bisschen Zeit. Mal ein bisschen

0: Guten Morgen. So cool, hörst du das Radio dreifach. Wir haben für dich die News, die werden dir vorgelesen von der Lena.
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2: Stärkere und schwächere SchülerInnen sollten häufiger getrennt unterrichtet werden. Auch sollten mehr Förder- und Kleinklassen eingeführt werden. Das verlangt der SVP-Politiker Urs-Christian Schumacher, wie Zentral Plus berichtet. Seine Ideen hat er im Luzerner Kantonsrat vorgestellt. Wirtschaft, Arbeit, Soziales, kurz WAS, eröffnet einen neuen Standort. Ab Montag wird in Eichhof West in Kriens der neue Standort aufgehen. Laut Zentral Plus redet WAS von kürzeren Wegen und koordinierteren Beratungen. Die letzte Schaltertag die findet heute statt, ab morgen ist der Umzug. Im Tierpark Goldau gibt es momentan so viele Tierbabys wie schon lange nicht mehr. Viele davon sind Teil des europäischen Erhaltungszuchtprogramms. Besonders wichtig ist hier der Nachwuchs der Luchs. 3 kleine Luchs sind im Mai auf die Welt gekommen, wie Central Plus mitteilt.
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0: Ja, wenn du jetzt gerade nicht kannst rausschauen und nur zuhören, Lena, wie wird es heute?
2: Hey, nass wird es heute. Jetzt kommt es gleich an zu regnen. Es kommt immer wieder zu Regengüssen und sogar zu Gewitter am Mittag. Und das zieht sich auch durch bis morgen Mittag. Also es wird heute und morgen nass. Heute haben wir aber gleich Maximaltemperaturen von 23 Grad und morgen 21. Auch am Donnerstag, Freitag bleibt es nass, kommt immer wieder zu Regengüssen. Dort aber auch gleich frühlingshafte Temperaturen mit 20 Grad und am Freitag noch 18. Momentan auf dem Dreifach-Wettertag haben wir 17 Grad.
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0: Es geht weiter mit uns mit guter Musik. Es ist gleich 8:30 Uhr. Das heisst.

0: Deviance, hast du gerade gehört. Das ist unser Tinnitus. Den finde ich mir so lässig, dass wir den dreimal am Tag spielen. Das gehört ja dreimal am Tag da im Radio. Was wir auch lässig finden, sind die Medien. Und Lena ist ein bisschen rumgegraben.
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0: Ja, Lena, was hast du gefunden?
2: Hey, ich habe einen Bericht gefunden, der vor allem mein Interesse geweckt hat. Es geht nämlich um Wasserpistolen, die mega echt aussehen und darum in der Schweiz sollten, oder die sind ja schon verboten, ja. Aber das auch sollte gekennzeichnet werden. Und dann ist es voll abgegangen in der Kommentarspalte
0: so,
2: auf 20
0: okay.
2: Minuten.
0: Mhm. Ja, okay, also wenn du dir unsicher bist, ob da deine Wasserpistole legal oder nicht legal ist, Lena weiss es.
2: Ich weiss jetzt alles.
0: Ja, also bleib dran, also nach dem Song. Findest du heraus, was Lena herausgefunden hat und was die Kommentare gesagt haben?
2: Ja, vor allem die sind wirklich ja, unglaublich.
0: Es ist abgegangen, gell?
2: Es ist voll abgegangen in der Kommentarspalte.
0: Also nach dem Song.
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0: funky Töne. Ich hoffe, du bist wach. Du hörst gerade das Radio 3 wach auf 3 Fach. Wie wir dir vorher versprochen haben, geht es jetzt weiter mit der Presseschau.
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3: Jedes Jahr verschickt die Schweizer Behörde tausende Bussen und Strafbefehle für verbotene Produkte, die trotzdem in die Schweiz geliefert werden. Häufig geht es da um Wasserpistolen und andere Spielzeuge, die aussehen wie richtige Waffen. Ich finde es eigentlich ziemlich logisch, dass ich nicht mit einer Wasserpistole rumlaufen darf, die aussieht wie eine echte Pistole. Viele sehen das aber anscheinend nicht so. Der National- und der Ständerat schlagen darum jetzt vor, dass ein Verbot auf der Webseite genauer angegeben werden muss. Nette Idee, aber das kommt in der Kommentarspalte von 20 Minuten nicht gut an. Jetzt kann ich kein Billigprodukt mehr auf Temu bestellen. Das lese ich fast überall. Qualität und Umweltschutz bleiben da Fremdwörter. Einer, der alle LeserInnen über den Vorteil für den Grosshandel aufklären. Ja, er weiss so viel und darum weiss er, wie ungerecht das alles doch ist. Ja, ChatGPT lässt grüßen. Er hat eben leider vergessen, die deutsche scharfe S aus dem Text rauszukopieren. Mega viel Geschrei gibt es da, also wegen Bürokratie, viel zu strenge Regeln und dass das alles ja so gemein ist. Lustig ist auch, dass da immer wieder die gleichen Leute kommentieren. Jemand schreibt auch, dass er lieber nicht mehr dazu will sagen. Lustig, Hans-Uli, ich habe im Abendscrollen schon 5-mal deinen Namen gelesen. Also 5 Kommentare hast du schon, will etwas dazu sagen. Einer findet auch das ganze Geschrei mega lustig, weil in ihrer Kindheit hat man noch keine Angst gehabt vor Kinderspielzeug. Zum Glück hat sie auch noch ihren Jahrgang angegeben, 1953. Wow! Ich habe gar nicht gewusst, dass dann schon Wasserpistolen ausgesehen haben, als wären sie echte Waffen. Tja, nur das Heidi hat anscheinend unter einem falschen Artikel kommentiert. Ihr ist nämlich egal, wer du bist, wo du herkommst oder wer du liebst, aber du sollst am 14. Juni unbedingt Ja stimmen. Ganz so egal ist es ihr in dem Fall also doch nicht. Auch ist es ihr mega wichtig anzugeben, dass sie selber Schweizerin ist.
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0: Ja, das war die Lena, die in der Tiefe der Kommentarspalte von 20 Minuten herumsuchen. Ist immer lustig dort.
3: Immer, immer wieder.
0: immer wieder gut. Abstecherwert dort.
3: Ja.
0: Es geht weiter mit guter Musik. I dream, I rush. Ich hoffe, du bist immer am Träumen. Du bist jetzt auf dem Bus am Rushen von Sirens of Lesbos. Schönen guten Morgen von uns. Am Mikrofon ist Alex und Lena.

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0: Feed von Susi Clue. Das waren ein bisschen tanzende Töne. Ich hoffe, dich hat es ein bisschen aufgeweckt. Wenn nicht, dann weckt dich Lena jetzt noch ein bisschen mit den News.
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2: Ein Kind, das im Spital ist, vermisst sein Zuhause, seine Klasse und seinen ganz normalen Alltag. Unterricht kann in dieser Zeit Halt geben und vom Spitalleben ablenken. Darum will der Kanton Luzern Spitalschulen klarer absichern, wie er in einer Medienmitteilung erzählt. Der Regierungsrat fordert den Beitritt zu der interkantonalen Spitalschulvereinbarung. Damit will er auch das Gesetz für Volksschulbildung anpassen. Wirtschaft, Arbeit, Soziales, kurz WAS, eröffnet einen neuen Standort. Ab Montag wird in Eichhof West in Kriens der neue Standort aufgehen. Laut Zentral Plus redet WAS von kürzeren Wegen und koordinierteren Beratungen. Durch diese Neueröffnung werden nämlich die Ausgleichskasse, die IV, die Vira und Services zusammengeschlossen. Nur das RAF bleibt, wo es ist. Der letzte Schaltertag ist heute. Ab morgen findet der Umzug statt. Im Tierpark Goldau gibt es momentan so viele Tierbabys wie schon lange nicht mehr. Viele davon sind Teil des europäischen Erhaltungszuchtsprogramms. Besonders wichtig ist der Nachwuchs der Luchs. 3 kleine Luchs sind im Mai auf die Welt gekommen, wie Zentral Plus mitteilt. Momentan hat es darum 7 Luchs im Tierpark. Zudem können sich BesucherInnen auch über 2 kleine Wiesen freuen.
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0: Ja, Lena, regnet schon.
2: Hey, jetzt dann gleich. Geniess noch die letzten paar trockenen Minuten. Jetzt dann gleich uns zu Regengüssen und am Mittag sogar zu Gewitter. Regen der hebt sich bis morgen Mittag durch. Immer wieder kommt es dort ein bisschen zu Gewitter. Ab morgen Mittag sollte aber wieder die Sonne durchkommen. Also teilweise wird es wieder sonnig. Gleich haben wir aber heute Frühlingstemperaturen von maximal 23 Grad. Morgen auch ähnlich mit maximal 21 Grad. Ebenfalls Donnerstag, Freitag wird es nass werden. Momentan auf dem dreifach Wettertag haben wir 17 Grad.
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0: Ja, vielleicht nicht gerade einen Tag, um in Tierpark Goldau zu gehen.
2: Nein, nein. Außer du gehst gerne bei Gewitter, dann
0: ja,
2: vielleicht schon.
0: Safe, ja, aber vielleicht können wir dann ein bisschen andere Tiere führen. Ja.
2: Regenbühren und so, wenn wir schauen.
0: Bist du schon mal im Tierpark Goldau?
2: Ja. Du?
0: Ich glaube einmal. Aber
2: was?
0: So, ja.
2: Gut, du kommst nicht so von der Nähe, gell?
0: Ja, stimmt,
2: aber das ist
0: ja
2: Pflichtprogramm. Wir sind in jeder Schulreise im Fall. Ich bin jahrelang hintereinander, jede Schulreise
0: wirklich?
2: Im Tierpark Goldau, sicher.
0: Dann nenne ich jetzt aber die neuen Tiere, die da willst du eigentlich auch dahinter.
2: Sicher
0: nicht. Ja.
2: Du hast das Gefühl, dass es für mich eine wichtige Nachricht
0: ja, cool.
2: ist.
0: Ja, ja. Also, nächste Woche mal. Hast du mich mal geplant.
2: Ja. Ja.
0: Oder ein Teamausflug wäre auch noch lustig.
2: Ja, im Tierpark Goldau. Das wäre wirklich cool.
0: Ja.
2: Also, schlagen wir vor.
0: Ja, machen wir mal. Es geht auch weiter mit guter Musik.

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0: No Love von Shushu. Hast du gerade gehört, ganz viel Liebe haben wir aber für dich, weil du da reinlässt. Das ist Radio Dreifach auf Radio Dreifach. Und für dich am Mikrofon bin ich Alex und Lena.
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0: Ja, wir machen jetzt ein kleines Spiele, wo du man muss herausfinden, ob es real ist oder nicht.
2: Ja, Fakt oder Fake spielen wir. Und ich habe jetzt gerade einen Fakt, wo du mir musst sagen, ob es wirklich ein Fakt ist oder nicht.
0: Okay.
2: Bist du bereit?
0: Ja.
2: Also in der Schweiz kann man Meerschweinchen mieten.
0: Meerschweinchen?
2: Ja.
0: Aber muss man dann nicht so irgendwie... Okay, gute Frage. Ich glaube, 8 Meerschweinchen mal gehabt. Aber ich habe sie nicht gemietet, ich habe sie gekauft. Ich glaube nicht. Ich glaube nicht, dass man sie mieten kann.
2: Sagst du, es ist fake?
0: Ich glaube, es ist fake, ja.
2: Es ist Fakt.
0: Wirklich?
2: Ja. Du kannst in der Schweiz Meerschweinchen mieten, weil die darfst du ja nicht allein halten.
0: Ja.
2: Und darum kann es ja teilweise sein, dass eins stirbt. Und darum ist das eine Übergangslösung, damit du eben nicht musst allein lassen.
0: Ah, okay.
2: Kannst du wirklich einfach einen Leihpartner kannst du mieten?
0: Verstehe nicht. Nachher bis dein Mäschen wieder stirbt und nachher...
2: Nein, also ja, entweder, ich weiß nicht, vielleicht kannst du so lange mieten, bis das andere auch stirbt.
0: Ach so.
2: Oder du bist halt ein neues gekauft hast oder so.
0: Ach wirklich?
2: Kannst
0: okay.
2: Kannst du eins mieten, ja.
0: Also lustig. Ist das denn kein Stress für sie? Vielleicht schon,
2: vielleicht aber... sind sich so gewöhnt, so wieder ausgelehnt zu werden.
0: Kommunikative Tierli, das ist okay.
2: Ja.
0: Okay.
2: Ja, nein, du kannst es nachher wieder zurückgeben.
0: Ah, okay, dann bin ich einfach so wie so ein Leihmäßchen gehabt.
2: Ja. Kannst du wirklich, dass das andere nicht allein ist.
0: Ja. Hast du mal ein Mäßchen gehabt?
2: Nein.
0: Kannst du eines auslehnen?
2: Ich habe mega Schiss gehabt, dass du es jetzt weißt, weil du gesagt hast, du hast mal gehabt.
0: Ach so, nein.
2: Der falsche Fakt aus Gesicht.
0: Okay, dann wieder mal etwas gelernt, gut, ja. Vielleicht kann man auch mit Häschen mal schauen, das weiß ich aber nicht.
2: Das weiß ich nicht.
0: Okay.
2: Aber sicher mehr Schwänchen kannst
0: du. Gut, cool. Ja, jetzt sind wir alle ein bisschen gescheiter. Und,
2: ja, wenn jetzt was angeben ja. Basic einfach. Wissen.
0: Einfach mal einen Messer die Fakt droppen.
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0: Ja, das ist. Ja, man wird immer etwas gescheit. Das ist unsere Aufklärungsarbeit hier im Radio.
2: Gell? Das ist ja auch. Hast du Radio gelassen und weißt nachher.
0: Ja, weißt du mehr? Bist du gescheit?
2: Viel mehr, wo kannst du erzählen. Ja. Hast du gewusst, im Fall mir eigentlich auch mieten. Also, wie cool ist denn das bitte?
0: Merkt ihr das? Und für uns geht es weiter mit guter Musik. Das ist yours anyway. Ja, nicht vergessen. Mehr soll ich mir mieten. Danke, Leda.

0: Es ist kurz vor der halben Zehni. Das waren jetzt ein bisschen leichte Töne, wo ich jetzt, hoffentlich bist du jetzt wach. Das safe.
1: Also das müsste vielleicht jetzt schon sein.
2: Ja, halbe Zehni. Ja. Ja, ist gute Zeit.
0: Und jetzt kommen die News vorgelesen von der Lea.
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2: Ein Kind, das im Spital ist, vermisst sein Zuhause, seine Klasse und seinen ganz normalen Alltag. Unterricht kann in dieser Zeit Halt geben und vom Spitalleben ablenken. Darum will der Kanton Luzern Spitalschulen klarer absichern, wenn er in einer Medienmitteilung erzählt. Wirtschaft, Arbeit, Soziales, kurz WAS, eröffnet einen neuen Standort. Ab Montag wird im Eichhof West in Kriens der neue Standort aufgehen. Laut Zentral Plus redet WAS von kürzeren Wegen und koordinierteren Beratungen. Die letzte Schaltertag findet heute statt, ab morgen ist dann der Umzug. Im Tierpark Goldau gibt es momentan so viele Tierbabys wie schon lange nicht mehr. Viele davon sind Teil des europäischen Erhaltungszuchtprogramms. Besonders wichtig ist da der Nachwuchs der Luchs. Drei kleine Luchs sind im Mai auf die Welt gekommen, wie Central Plus mitteilt.
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0: Lena, was kann ich erwarten, wenn ich da rausgehe?
2: Hey, momentan scheint zwar noch die Sonne und der blaue Himmel drückt noch durch, aber da werden bald mehr Wolken aufkommen. Heute Nachmittag kommt es regnen und sogar zu Gewitter. Und der Regen der mag sich auch heben bis morgen Mittag. Also heute und morgen werden nasse Tage. Wir haben aber gleich Frühlingstemperaturen mit 23 Grad. Morgen noch 21 Grad. Auch Donnerstag, Freitag wird es an beiden Tagen nass werden. Auch die Temperaturen die sinken ein bisschen. Wir haben am Donnerstag noch 20 Grad und am Freitag noch 18 Grad. Aber bis dann dauert es ja noch ein bisschen. Ja. Momentan auf dem Dreifachwettertag haben wir 19 Grad.
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0: Das sind die News gewesen. Und was hast du noch das Wochenende vor?
2: Irgendwo... Das Wochenende? Jetzt muss ich gerade überlegen. Hey, das ist ja noch ewig bis dann.
0: Ja, ja. Wochenstart, schon am Wochenende.
2: Ich gehe wandern am Wochenende.
0: Also, gut. Was ist das Wetter?
2: Ja, aber das ist noch nicht mehr. Ich hoffe gut. Ich hoffe gut.
0: Ja, okay. Vielleicht kann es das ja noch ein bisschen... Einfach ein bisschen zu einer Richtung bewegen, das wäre cool.
2: Ja, das wäre wirklich gut.
0: Ja, aber es ist ja leider noch nicht ganz Wochenende, es ist am Dienstagmorgen, es ist kurz vor der halben Zehni. Am Mikrofon für dich, Alex und Lena. Und es geht weiter mit guter Musik, Surrender. Vor Apollo. Ein bisschen zum Aufwachen.

0: Das war Brainrock. Das ist wirklich, da musste gerade tanzen, oder? Und das Beste ist, wir haben noch mehr Musik zum Tanzen. Unser bestes Stück.
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0: Unser bestes Stück führt uns in Weltschweiz, das mal gehen wir an Genfersee. Dort ist es entstanden von der Mary J. Sie ist in Lausanne aufgewachsen, lebt aber jetzt in Paris und singt Französisch. Und mit ihrem Lied «Jolie Disaster» hat sich der French Pop bewegt. Ja, da kannst du jetzt gerade ein bisschen mittanzen, aufstehen. Sie schreibt in ihren Songs über kleine Wunder, aber auch über Frustrationen vom Alltag. Das kennen wir alle. Also falls sich jetzt gerade ein bisschen etwas aufregt, abschalten und von der Mary J. Jolie Disaster reinhören.

0: Scholli Desastre. Also direkt in die Playlist für in eine Fetze, für einfach die Sommer-Playlist. Die hat dich abgeholt.
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0: Weiter geht's mit Bangers. Das heisst Bad Day. Ich hoffe, du hast keinen schlechten Tag. Es kann fast kein schlechter Tag sein. Wenn ich da rein los ist, dann ist es eigentlich immer ein Omen für einen guten Tag.

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0: Ja, wir sind noch ein bisschen am Tanzen da. Für eine gute Musik, Jean from Boy Scouts hat das geheissen. Und es ist kurz vor der 10. Du hörst Radio Dreifach auf Dreifach. Am Mikrofon für dich, Lena und ich, Alex.
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0: Vielleicht ist dir aufgefallen, wir haben eine neue, eine andere Stimme am Dienstag. Eigentlich haben wir, die Milou ist am Dienstag immer da und sie erzählt immer so ein bisschen von ihrem Ausziehprojekt. Sie ist jetzt gerade im Moment gerade am Ausziehen.
2: Ja, mit dem kann ich dir jetzt nicht dienen.
0: Ja,
2: nein,
0: aber umso schöner bist du da und jetzt habe ich gedacht, ich frage einfach mal dich, was du für Wohnsituationen, wo wohnst du gerade?
2: Zuhause.
0: Okay. Aber da können wir ja noch ein bisschen, also freust du dich aufs Ausziehen?
2: Hey, so teilweise schon, weil ich dann einfach meine eigenen Sachen kann machen kann und ich nicht zusammengeschissen wird, wenn mein Zeug irgendwo rumliegt.
0: Ja.
2: Teilweise aber auch nicht, weil dann muss ich ja wirklich auch aufräumen.
0: Ja, check, ja.
2: Weil so mega häufig lasse ich Sachen stehen und denke, ja, meine Mami macht es
0: ja. Ja, voll, voll. Und jetzt auch gedacht, ich vielleicht jetzt mal ein paar Sachen und du kannst sagen, was du in der Zukunft ein willst.
2: Ja.
0: Okay, zuerst ganz basic. Garten oder Balkon?
2: Balkon.
0: Ja, wirklich? Garten willst du nicht?
2: Doch schon, doch beides. Aber ja, da hat jetzt mehr Viecher.
0: Ja, gut, ja, hast schon recht. Mm-hmm. Ja. Und hast schöne Aussicht beim Balkon, selbstverständlich.
2: Das stimmt. Zwar dort wird es wahrscheinlich auch eher noch heißer drauf.
0: Ja, ja, stimmt. Und jetzt auch noch lustig, ich weiß nicht, hast du SRF Doc geschaut, von 10er WG hat es jetzt neu gegeben.
2: Nein.
0: Und kannst du dir das vorstellen, 10er WG oder lieber allein wohnen?
2: Hey, ich glaube, es kommt darauf an, wer mit mir in dieser 10er-WG ist und wie gross das Ganze ist.
0: Ja.
2: Also ich glaube, dann wie schon.
0: Ja.
2: Aber ich glaube, ich könnte auch gut allein.
0: Okay, ja. Und 10 sind schon viel.
2: Ja, 10 sind schon viel, aber kommt ja ein bisschen darauf an, vielleicht sind die gar nicht die ganze Woche rum.
0: Ja.
2: So, wenn die irgendwie 3 Nächte schlafen, die einen Leute dort, 3 Nächte die anderen. Ja. Vielleicht bin ich ja selber auch nur irgendwie 3 Nächte dort.
0: Ja, stimmt. Und Radio Dreifach WG, wie findest du das? Alle, das ganze Team.
2: Das war wahrscheinlich mega lustig. Es wäre wahrscheinlich aber nie ruhig.
0: Ja, das stimmt. Das stimmt, das stimmt. Ja, dann müssen wir immer ein bisschen. Ja, das ist dann, würde dann viel abgehen. Aber wäre dann lustig. Vielleicht ist das auch einmal geplant. Können wir mal pitchen?
2: Ja, dann würden wir mal vorschlagen.
0: Können wir mal vorschlagen. Genau, das ist. Das Ausziehen war, falls du jetzt irgendwie mal am Ausziehen bist oder egal wo du wohnst. Hauptsache du hast ein Radio, wo du kannst Radio Dreifach.
2: Hauptsache?
0: Ja, hören, das ist das Wichtigste.
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0: Es ist kurz vor der 10. Es geht noch weiter mit guter Musik. Cloudbreaker. Stimmt das? Cloudbreaker? Sind wir gerade. Hat es noch Wolken am Himmel?
2: Hey, es sind mal mehr geworden.
0: Ja, oder?
2: Ja. Wir könnten da jemanden brauchen, Cloudbreaker.
0: Okay. Ja, da kannst du vielleicht mal reinhören und schauen, wie du Cloudbreaker findest.

0: sanfte Klang. Unpredictable, ist das gerade gewesen? Es ist kurz vor der 10. Schönen guten Morgen. Schön, hörst du rein. Es ist im Radio 3 Wach vom Radio 3 Wach.
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2: Ein Kind, das im Spital ist, vermisst sein Zuhause, seine Klasse und seinen ganz normalen Alltag. Unterricht kann in dieser Zeit helfen und Halt geben und ganz vom Spitalleben ablenken. Darum will der Kanton Luzern Spitalschulen klarer absichern, wie er in einer Medienmitteilung erzählt. Der Regierungsrat fordert den Beitritt zu der interkantonalen Spitalschulvereinbarung. Damit will er auch das Gesetz für die Volksschulbildung anpassen. Wirtschaft, Arbeit, Soziales, kurz WAS, eröffnet einen neuen Standort. Ab Montag wird in Eichhof West in Kriens der neue Standort aufgehen. Laut Central Plus redet WAS von kürzeren Wegen und koordinierteren Beratungen. Durch die neue Eröffnung wird nämlich die Ausgleichskasse, die IV, die Vira und die Services zusammengeschlossen. Nur das RAF bleibt, wo es ist. Der letzte Schaltertag, der ist heute. Ab morgen findet der Umzug statt. Im Tierpark Goldau gibt es momentan so viele Tierbabys wie schon lange nicht mehr. Viele davon sind Teil des europäischen Erhaltungszuchtprogramms. Besonders wichtig ist da der Nachwuchs der Luchs. 3 kleine Luchs sind dem Mai auf die Welt gekommen, wie Central Plus mitteilt. Momentan hat es darum 7 Luchs im Tierpark. Zudem können sich BesucherInnen auch über 2 kleine Wison freuen.
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0: Ja, der Regenschirm einpacken, nicht einpacken. Was muss ich?
2: Hey, unbedingt einpacken. Oh, okay. Es kann jetzt dann gleich regnen. Und nicht nur das, es kommt am Nachmittag sogar Gewitter. Und immer wieder zu Regengüssen kommt es bis morgen Mittag. Also unbedingt den Regenschirm mitnehmen, es wird nass. Heute haben wir aber gleich Maximaltemperaturen von 22 Grad. Morgen auch noch warm mit 21 Grad. Auch Donnerstag, Freitag wird es nass werden. Dort nur noch Maximaltemperaturen von 20 Grad bzw. 18 Grad. Ab dem Samstag ist zwar dann der Regen verschwunden, aber die Wolken, die bleiben. Momentan auf dem 3-fach Wettertag haben wir 19 Grad.
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0: Das ist «January Sweetheart» von Samba Jean-Baptiste featuring Rocky. Wir haben 3:05 und du hörst die Stosszeit auf Radio Dreifach. Es ist Zeit für Nachrichten.
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0: Für dich am Mikrofon bin ich der Marvin. Die BFU warnt vor höheren Tempolimits. Auf Schweizer Strassen halten sich schon lange nicht mehr alle an Tempobeschränkung. Das zeigt eine Erhebung der Beratungsstelle für Unfallverhütung BFU. Dort war jedes dritte Fahrzeug schneller als erlaubt unterwegs gewesen. Besonders ausserorts nimmt die Disziplin ab. 27% von allen Fahrzeugen sind schnell unterwegs. Im Vergleich zu 2019 ist das ein Anstieg von 6%. Laut der BFU zählt überhöhte Geschwindigkeit zu den häufigsten Ursachen für schwere Unfälle. Darum warnen sie auch vor höheren Tempolimits, wie sie aktuell in politischen Vorstössen gefordert werden. Wehrpflicht spaltet Israel. Zehntausende ultraorthodoxe Juden haben in Israel gegen die Wehrpflicht protestiert. Nach der Einschätzung von SRF verschärft sich somit ein Konflikt, der das Land schon seit Jahrzehnten beschäftigt. Ultraorthodoxe Männer sind vom Militärdienst befreit. Die Ausnahme war lange akzeptiert, aber mit dem Krieg löst sich die Unterstützung für das in der Bevölkerung langsam aber sicher auf. Der Streit hat auch politische Folgen. Die ultraorthodoxen Parteien fordern weiterhin Sonderregelungen für ihre Anhänger. Die Frage gilt also eine der Gründe für die Krise der Regierung von Premierminister Benjamin Netanyahu. Etwas aus der Kultur. Die Toten Hosen mit dem letzten Album. Die deutsche Punkrockband Die Toten Hosen haben ihr neues Album «Trink aus, wir müssen gehen» veröffentlicht. Nach Angaben vom Sänger Campino sollte das letzte reguläre Studioalbum der Band bleiben. Das Album ist genau 9 Jahre nach dem Vorgänger rausgekommen. Inhaltlich wechseln sich typische Punkrock-Songs mit persönlichen und nachdenklichen Stücken ab. Mehrere Lieder befassen sich auch mit gesellschaftlichen und politischen Themen. Ob die Band nach dem angekündigten Abschlusskonzert 2027 endgültig von der Bühne verschwindet, ist noch offen. Weitere Auftritte schließt der Campino nicht aus.
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0: Ja, Anja, kannst du mir erzählen, wie sieht das Wetter draussen aus?
2: Ich glaube, wir haben es alle mitbekommen. Es ist irgendwie zugemacht und dann hat es mal zuerst geklopft. Und wir haben den Start vom Gewitter vor etwa 1,5 Stunden gehabt. Und das zieht sich jetzt noch so ein bisschen weiter. Wir bleiben nass und grau den ganzen Abend und auch die ganze Nacht durch. Es hat immer wieder ein bisschen Blitzen und Gewitter. Das zieht sich morgen noch so ein bisschen in den Morgen rein. Gegen Abend können wir dann aber auch noch mal Sonne erwarten. Aber der Start von dem nassen Wetter der drückt Temperaturen um einiges ab. Wir erwarten morgen noch 21 Grad Höchsttemperatur und so geht es die ganze Woche weiter. Wir bleiben immer wieder so ein bisschen bei Regen und ab und zu wieder ein bisschen Sonne und haben nicht mehr so mega heißes Wetter wie letzte Woche. Momentan auf dem Dreifach-Wettertag haben wir ganz kalte 16 Grad.
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0: Gut, jetzt hast du das Wetter gehört von der Anja. Es ist jetzt Punkt 5. Die Anja und ich, der Marvin, begleiten dich jetzt 2 Stunden durch den Feierabend mit guter Musik und spannenden Berichten. Als nächstes für dich haben wir hier Carolina von Emmeline Barnes.

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0: Das war Soundcheck von DJ Billy Bull. Jetzt kommen wir zu einem Track, der uns heute ganz gut gefällt.
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0: Unser bestes Stück führt uns wieder in die Schweiz. Das Mal gehen wir aber ins Welsche, an Genfersee. Dort ist nämlich unser bestes Stück entstanden. Mary J. in Lausanne aufgewachsen, lebt aber jetzt in Paris, hat dort am Lac Le Mans den Song «Jolie Desastre» aufgenommen. Ihre erste Song ist «Dori» und der ist 2022 rausgekommen. Die erste EP ist dann 2024 mit dem Namen «Trottinette» rausgekommen. Das Ganze tönt so.
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0: Ihre Musik bewegt sich im French Pop, auch weil sie selber auf Französisch singt. Ihr Sound entsteht durch Gitarre-Sounds und Pop-Synths. Der komplette Vibe gibt mir ein wohles Gefühl, nicht aggressives, einfach die Musik, mit der sie sich ausdrücken will. Ich würde sagen, wir hören mal in das ganze Stück rein. Das ist «Jolie Desastre» von Mary J.
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0: Gut, das beste Stück lassen wir nach dem nächsten Track. Jetzt kommt Design.
7: Lassen wir es jetzt.
0: Also, wir lassen es jetzt. Ich tue das schnell. Das beste Stück haben wir eben gesagt, ist Schuli von Marie J. Und das hören wir jetzt als nächstes.

0: Das war Scholli Desaster von der Mary J. Unser bestes Stück vom Tag. 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
0: Jetzt geht's weiter mit dem Song «The Science» von Nayana Itz featuring Ezra.

0: Das ist «The Science» von Nayana Is featuring Ezra. Jetzt reden wir ein bisschen über das Thema Kultur, aber mal ein bisschen auf eine andere Art.
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2: Ja, wir reden darüber vielleicht relativ ähnlich wie immer, aber wir können sie geniessen auf eine ganz andere Art. Marvin, welche Art von Kultur schätzt du so am meisten? Was konsumierst du für Kultur? Hey. Bist du so ein Konzertgänger? Bist du eher so eine Theatermaus?
0: Ich bin vor allem einer, ich kann es mir auch gerne so ein bisschen, nicht Festivals, aber so ein bisschen Events in Luzern. Also vor allem Events auch in Luzern, wo man Gathering hat von Leuten, wo man seine Leute wieder mal sehen kann, wo man weiss, okay, die kommen fix. Das bin ich eigentlich ein riesen Fan davon.
2: Also auch weniger so gestabig von, das ist das Programm, wo man hockt her und dann ist man ruhig und dann geht man wieder heim, sondern so eine Gemeinschaft.
0: Genau.
2: Spannend, weil dann habe ich vielleicht sogar ein Event für dich parat, wo der Samstag passiert. Und zwar gibt es die zweite Ausgabe von Begin Within. Das ist ein Festival, beziehungsweise war es ein Festival vor 2 Jahren vom Kollektiv Dionysos. Es ist ein junges Theaterkollektiv. Aber sie möchten wie nicht ein Theaterfestival, sondern sie möchten Leute vernetzen und sie möchten Events machen, die einfach ein bisschen anders sind als andere. Und das organisiert die zweite Ausgabe, und zwar am 6. Juni. Das ist der Samstag. Und sie treffen sich im Kleintheater. Und es gibt erst so ein Meetup, nachher gibt es so eine Ausstellung, wo du kannst chillen und ein Apero. Und sie präsentieren eine Recherche zu Subkulturen in Luzern.
0: Okay.
2: Und dann kann man durch so eine Ausstellung gehen. Sie haben eine Installation parat, eine Performance. Dann gibt es noch Suppe für alle zusammen zu Nacht essen. Und nachher gibt es noch ein grosses Stück, das heisst «Die geilste Show der Welt», wo sie irgendetwas performen von ihrer Recherche, wo sie ganz deep-dived sind, von welche Kulturhäuser es gegeben, was war vor dem Südpol, gewesen, wie hat der Südpol entstanden, welcher Club ist schon zugegangen, welchen würden sie gerne noch sehen, etc. etc. Und das Ganze tun sie an einem ganzen Event am Samstag vom 4 Uhr weg bis irgendwie 11:30, 12 Uhr mit anschließendem Konzert präsentieren. Und am Sonntag gibt es noch einen Brunch. Wenn du also mal willst, Kultur ein bisschen anders erleben und ins Kleintheater nicht einfach herhocken für 2 Stunden, dann ist das vielleicht sogar ein Event für dich.
0: Boah, krass. Wow.
2: Du hast wirklich ins Schwarze getroffen. Ich habe nicht gewusst, was der Marvin mir jetzt hier sagt. Und er sagt, ja, einfach so Events chillen. Das ist es. Okay. Am 6. Juni im Kleintheater, wenn es dich interessiert, check up Begin Within auf Google.
0: Yeah, check it out.
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0: Gut, jetzt haben wir hier darüber geredet. Du weißt, was du machen musst, das Wochenende. Als nächstes dich haben wir It's Here von Smurz.

0: Das war Naschen von Shoki featuring GX48. Wir haben 5:35. Das heisst, es ist Zeit für Kurznachrichten.
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0: Für dich am Mikrofon bin ich der Marvin. Die BFU warnt vor höheren Tempolimits. Auf Schweizer Strassen halten sich schon lange nicht mehr an alle an Tempobeschränkung. Das zeigt eine Erhebung von der Beratungsstelle für Unfallverhütung BFU. Dort ist jedes dritte Fahrzeug schneller als erlaubt unterwegs gewesen. Wehrpflicht spaltet Israel. Zehntausende ultraorthodoxe Juden haben in Israel gegen die Wehrpflicht protestiert. Nach der Einschätzung von SRF verschärft sich somit ein Konflikt, der das Land schon seit Jahrzehnten beschäftigt. Ultraorthodoxe Männer sind vom Militärdienst nämlich befreit. Die Ausnahme war lang akzeptiert, aber mit dem Krieg löst sich die Unterstützung für das in der Bevölkerung langsam, aber sicher auf. Etwas aus der Kultur. Die Toten Hosen mit dem letzten Album. Die deutsche Punkrock-Band Die Toten Hosen haben ihr neues Album «Trink aus, wir müssen gehen» veröffentlicht.

0: Nach Angaben vom Sänger Campino sollte das das letzte reguläre Studioalbum der Band bleiben. Ob die Band nach dem angekündigten Abschlusskonzert 2027 endgültig von der Bühne verschwindet, ist noch offen. Weitere Auftritte schließt der Campino nicht aus.
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0: Ja, das Wetter hat heute definitiv gekehrt. Wir haben die letzten paar Wochen wirklich schönes Wetter gehabt, aber diese Woche kehrt das Ganze. Wir haben Gewitter und viel Niederschlag. Bis Ende Woche kühlt es noch recht ab. Bis am Wochenende haben wir Höchsttemperaturen von so 20, 21 Grad. Mit Regen nicht so extrem wie jetzt heute, aber wir haben trotzdem Niederschläge die nächsten paar Tage. Aktuell auf dem Dreifach-Wetterdach haben wir 16 Grad.
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0: So, jetzt haben wir fast Punkt halb sechs. Du hörst die Stosszeit hier auf Dreifach mit Anja und mir, Marvin. Wir begleiten dich jetzt noch eineinhalb Stunden durch den Feierabend mit guter Musik und spannenden Berichten. Als nächstes dich haben wir Corpus Collidindo von Heaven Silhouettes.

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0: Das war Starkitect von OneTBSP. In den nächsten Minuten reden wir über Sexarbeit und Prostitution. Wenn dir das Thema zu nahe geht, dann schalt in 10 Minuten wieder ein. Und sonst brechen wir gemeinsam ein Tabu.
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2: Wir reden jetzt über etwas, das selten angesprochen wird, und zwar Sexarbeit. Heute ist nämlich der internationale Tag der Sexarbeit. Und das Tabu, das hat die Maturandin Helena Schillinger gebrochen und im Rahmen von ihrer Maturaarbeit die Branche mit einem feministischen Diskurs unter die Lupe genommen. Was sie persönlich aus der Arbeit mitnimmt und wie sie vorgegangen ist, das hörst du jetzt. Sie hat sich für das Thema angefangen zu interessieren, weil sie immer mehr von OnlyFans gehört hat und sich dabei gefragt:
3: Okay, inwiefern ist das halt wirklich so ein bisschen selbstbestimmt?
2: Ihre Arbeit hat einen grossen ethischen Bezug und ist darum von der Theologischen Fakultät der Uni Luzern ausgezeichnet worden. Die Helena war bei uns im Studio und hat erzählt, wie sie vorgegangen ist. Sie differenziert zwischen radikalem und liberalem Feminismus und hat die zwei Ansichten auf Sexarbeit untersucht.
3: Was sind ihre Anhaltspunkte? Was sind ihre Ziele? Und genau, dann habe ich das eigentlich anhand von Interviews mit Sexarbeiterinnen in Luzern dann so ein bisschen untersucht.
2: Sie hat mit 3 Frauen geredet, um ihre Schlüsse aus der Fachliteratur untersuchen können. Diese Arbeitsweise war ihr selber sehr wichtig.
3: Ja, halt die Frauen fragen, wie sie das selber sehen, weil es wird immer oft über sie geredet, aber ich habe das Gefühl, es wird relativ wenig mit ihnen geredet.
2: Aber was ist jetzt genau der Unterschied von radikalem zu liberalem Feminismus? Am Beispiel von der Sexarbeit haben die zwei Seiten ganz unterschiedliche Meinungen. Der radikale Feminismus ist für ein Verbot, weil die Arbeit auf patriarchalen Machtgefälle basiert und ausbeuterisch ist. Die liberale Seite steht für die Selbstbestimmtheit von Sexarbeiterinnen und will Sexarbeit normalisieren und die Rahmenbedingungen für Sexarbeiterinnen verbessern und sicher gestalten. So ist Helena Schillinger der Frage nach:
3: Agiert sie selbstbestimmt und ist die Entscheidung, in das Milieu einzutreten, ein Zwang gewesen, oder haben sie das von sich selber aus eigentlich freiwillig gemacht?
0: Was sie herausgefunden hat und wie sie selber mit dem Umgang ist, hörst du nach dem nächsten Song. Das ist «Make-up» von Zhan Mai.

0: Das war Make-up von Son Mai. Du hörst gerade dreifach. Anja und ich reden aktuell über Sexarbeit. Helena Schillinger hat in ihrer Maturaarbeit untersucht, wie Bordellprostitution feministisch angeschaut werden kann. Sie hat dafür mit drei Sexarbeiterinnen von Luzern geredet und ist heute bei uns im Studio.
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2: Mit Sexarbeiterinnen reden, das ist eine schöne Idee, aber gar nicht mal so einfach in der Umsetzung. Helena hat das auch selber erfahren.
3: Ich habe vielleicht so 10 Bordelle angefragt und ich habe eine Antwort zurückbekommen.
2: Glücklicherweise hat dann die eine Antwort der Helena Schillinger gerade mehrere Türchen aufgetan und sie hat dann über weitere Kontakte ihre drei Interviewpartnerinnen gefunden und endlich können abtauchen in ihre Arbeit. Die ganze Recherche und Arbeit hat auf reiner Wissensbasis einen neuen Blickwinkel erschaffen. Ihre Haupterkenntnis von ihren exemplarischen Interviews ist die ganz grosse Rolle der Rahmenbedingungen.
3: Im einen Betrieb ist es sehr geregelt und die Frauen fühlen sich eher sicher. Und in einem anderen Betrieb, dort habe ich eine Frau interviewt, sie hat sich dort eher so ein bisschen, ja, ich sag mal, unsicherer gefühlt. Und dort gibt es auch eher häufiger Übergriff auf die Arbeiterinnen. Was eigentlich auch zeigt, dass die Rahmenbedingungen, in welchen die Frauen arbeiten, eine grosse Rolle spielen, wie sie das Ganze erleben.
2: Zusätzlich hat die Auseinandersetzung mit dem Thema auch bei der Helena selber nachgehalt.
3: Ich finde einfach, die Erfahrung allgemein mit diesen Frauen zu reden, ist sehr bereichernd gewesen. Und das hat auch dafür gesorgt, dass ich mich irgendwie ein bisschen reflektiert habe.
2: Sie ist mit einer klaren Haltung an das Thema her und ist aber offener aus dieser Arbeit herausgekommen, so sagt sie es im Interview.
3: Es geht nicht nur darum, ob es einfach freiwillig oder nicht, sondern man muss auch die Hintergründe dieser Frauen irgendwie beobachten.
2: Mit einem Haufen Erfahrung und interessanten Geschichten im Gepäck wird Helena Schillinger an ihrer Matura-Feier mit 500 Franken ausgezeichnet von der Uni Luzern.
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0: Jetzt geht's weiter mit Musik. Das ist Japa von Aux Fantasy und Fran.
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0: Das ist Bloodroot Valley von IAG featuring Math Math und Bezos Zen. Es ist 3 vor 6 Uhr. Du lässt die Stosszeit auf Radio Dreifach mit Anja und mir, Marvin. Jetzt ist es Zeit für Nachrichten.
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0: Die BFU warnt vor höheren Tempolimits. Auf Schweizer Strassen halten sich schon lange nicht mehr alle an Tempobeschränkung. Das zeigt eine Erhebung von der Beratungsstelle für Unfallverhütung BFU. Dort ist jedes dritte Fahrzeug schneller als erlaubt unterwegs. Laut der BFU zählt überhöhte Geschwindigkeit zu den häufigsten Ursachen für schwere Unfälle. Darum warnen sie auch vor höheren Tempolimits, wie sie aktuell in politischen Vorstössen gefordert wird. Wehrpflicht spaltet Israel. Zehntausende ultraorthodoxe Juden haben in Israel gegen die Wehrpflicht protestiert. Nach der Einschätzung von SRF verschärft sich somit ein Konflikt, der das Land schon seit Jahrzehnten beschäftigt. Ultraorthodoxe Männer sind vom Militärdienst nämlich befreit. Die Ausnahme war lang akzeptiert, aber mit dem Krieg löst sich die Unterstützung für das in der Bevölkerung langsam, aber sicher auf. Der Streit hat auch politische Folgen. Die ultraorthodoxen Parteien fordern weiterhin Sonderregelungen für ihre Anhänger. Die Frage gilt als eine der Gründe für die Krise der Regierung vom Premierminister Benjamin Netanyahu. Etwas aus der Kultur. Die Toten Hosen haben ihr letztes Album veröffentlicht. Die deutsche Punkrock-Band Die Toten Hosen haben ihr Album «Trink aus, wir müssen gehen» veröffentlicht und nach Angaben vom Sänger Campino sollte das letzte reguläre Studioalbum der Band bleiben. Inhaltlich wechselt sich das Album mit typischen Punkrock-Songs, persönlichen und nachdenklichen Stücken ab. Mehrere Lieder befassen sich aber auch mit gesellschaftlichen und politischen Themen. Ob die Band nach dem angekündigten Abschlusskonzert im Jahr 2027 endgültig von der Bühne verschwindet, ist noch offen. Weitere Auftritte schließt der Campino nicht aus.
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0: Anja, das Wetter.
2: Ich habe gehofft, dass ich in meinem Feierabend dann noch trocken heimkomme mit meinem Velo und es aufhört zu regnen. Dem ist nicht so. Es bleibt nämlich definitiv noch nass den ganzen Abend und auch in die Nacht rein tröpfelt es weiter. Das Gewitter, das zieht sich jetzt noch so ein bisschen in die Länge. Morgen Nachmittag sollten wir dann aber wieder ein bisschen Sonne bekommen. Abgekühlt hat es aber und das bleibt auch nachhaltig noch ein bisschen frischer mit um die 20 Grad die ganze Woche als Höchsttemperatur. Früher müssen wir aber nicht in der Nacht. Momentan auf dem Dreifachwetterdach haben wir 16 Grad.
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0: Es ist jetzt Punkt 6. Tanja und ich, der Marvin, sind hier im Studio, schön im Schermen. Ich hoffe, dass du auch im Schermen stehst, weil sonst ja, wirst du nass. Anja, was sagst du zu dem Wetter, der Umschwung?
2: Zum Wetterumschwung?
0: Ja.
2: Ich finde es easy im Fall. Heute, wo es angefangen hat zu regnen und es wirklich so runtergekühlt hat, bin ich rausgestanden und habe Pause gemacht und bin so, gewesen, so boah, endlich nicht mehr heiss, weil es jetzt wirklich gerade so 2 Wochen heiss war. Ja. Und es hat sich richtig so befreiend angefühlt, dass die Luft so frisch ist. Aber ich habe mega nicht gerne Regen. Aber es ist schon easy, dass es kurz ein bisschen frischer ist. Mhm. Ich hoffe einfach, dass es wieder ein bisschen sommerlicher wird bald.
0: Ja, das hoffe ich auch. Also ich bin eigentlich auch so gerne einer, ich habe es gerne, wenn es im Sommer mal gewittert und regnet. Mhm. Weil eben, da kommt einfach die Abkühlung rein. Aber eben, es muss für mich jetzt eigentlich gerade die ganze Woche so sein, wie es jetzt so aussieht momentan. Aber
2: hey, ja. Solange es nächste Woche wieder chilliger wird, easy.
0: Ja.
2: Aber wenn es jetzt 3 Wochen so bleibt, Scheiss.
0: Ja,
2: weil ich bin so ein Sommerkind. Ich weiß ja. Nicht, ich könnte es jetzt voll nicht handeln, wenn jetzt wir so einen Sommertrailer bekommen haben und nachher erst im August wieder können gehen baden.
0: Sommertrailer, das ist crazy.
2: Oder?
0: Ja, aber ich checke ja. Vor allem jetzt, ich bin auch zurück vom Weg gekommen und habe mir gedacht, so, wow, okay, das Wetter begrüßt mich jetzt hier in der Zentralschweiz.
2: Aber es ist easy, ich muss ja eh arbeiten.
0: Ja, darum eigentlich, es hat ein bisschen... Beides, aber ja, egal. Wir machen weiter mit guter Musik.
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0: Ja, als nächstes dich haben wir hier «Maybe I'm Not Here» von Isla Dan featuring Quiet Life und ODG.

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0: Hallo, hast du da gerade gehört von Nur? Der Song ist mega vibe. Würdest du lieber das oder dieses? Genau auf diese Frage gehen Anja und ich, der Marvin, jetzt ein. Die Anja hat nämlich für mich zwei Sachen mitgenommen und stellt mir jetzt die Frage, was für mich besser ist oder was ich würde bevorzugen. Also ich muss es ihr beantworten. Das schauen wir jetzt gerade an.
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0: Also Anja, schieß doch mal los. Was hast du mitgenommen? Du lachst schon so böse.
2: Ja, ich habe mega Freude, das zu machen. Es ist mir schon mal, dass ich es das oder dieses machen darf. Und ich habe lange überlegt und in die Tiefen von meiner Kreativität gegraben. Und ich habe mir etwas überlegt. Es geht um das Thema Furz. Also, stell dir vor, also die zwei Situationen, die sind für immer.
0: Für immer, okay.
2: Genau. Das ist... Deine Furz stinken nie mehr. Du hast nie mehr stinkende Furz, aber sie sind immer laut. Und so, okay. Also so laut, dass man sie so hört, wenn man so im Bus hockt.
0: Okay.
2: Neben dir oder, ja. Oder so.
0: Mhm.
2: Oder deine Furz sind für immer lautlos. Das heisst, du kannst immer so im Geheimen furzen, aber sie stinken jedes Mal wirklich so nach verfaulten Eiern. So richtige grusige Furz. Du furzest, ich furze, wir wissen beide, von was ich rede.
0: Okay,
2: think
0: geil.
2: About it now.
0: Geil. Richtig geil. Wow, das, also deine Kreativität ist wirklich... Also da muss man dir mal Props geben. Also nochmal kurz wiederholen. Erste ist, ich kann furzen, aber sie gehört... Also man hört sie nicht. Nein, warte jetzt. Ich darf furzen, aber sie stinken. Aber man hört sie nicht. Und das zweite ist... Ich furze, man hört, sie stinken, aber man hört sie nicht.
2: Genau. Okay. Also, willst du lieber stinkende Furze, die du im Geheimen kannst machen und dann ist es einfach unangenehm, aber niemand weiss, von wem sie sind, ja. Aber sie sind hure nasty. Oder willst du lieber furzen und sie stinken nie?
0: Okay.
2: Also auch mit Freundin vielleicht im Bett, nachher ist sie so alt, deine Furze stinken. Ja, das passiert wie nie mehr, aber man weiss halt, dass du gefurzt hast.
0: Ich glaube, ich würde es nehmen, dass ich kann... lautlos furzen, aber sie stinken gottlos.
2: Wirklich? Ist lieber so die Schuld bei anderem.
0: Ja.
2: Schämst du dich, wenn du furzest?
0: Hey, es kommt darauf an, vor was für eine Szene ich gerade bin.
2: Was war dein unangenehmster Furz?
0: Boah, in der Schule.
2: In der Schule?
0: Ja, in der Sek, glaube ich, war das. Da habe ich einen Leisigen rausgelassen. Und dann war es einfach sehr laut. Und alle haben es gehört. Wirklich alle. Auch die Lehrerin. Sie hat auch so unterbrochen reden. Sie war am Reden und ich habe gefurzt. Und ja, das ist sehr unangenehm.
2: So ein richtiger Trompetenfurz.
0: Genau. Der war sehr uncomfortable.
2: In dem Fall bist du eher so jemand, der dann so findet, das war vielleicht jemand anderes.
0: Ja, genau.
2: So lieber im
0: also,
2: Geheimen.
0: Ich glaube, das ist sicher auch noch unangenehm, weil wenn du nur irgendwie so das dritte chillst oder halt eben das zweite und es kann wie niemand anders sein.
2: Dann musst du es halt sagen.
0: Dann musst du es halt sagen, aber ey, es kann halt schon sein, dass sie dir vielleicht gar nicht schmeckt, weil der Wind gerade in eine andere Richtung geht und du hast so dich gesaved, weil man hört es gar nicht.
2: Ja, check ich.
0: Checkst?
2: Ja.
0: Ich würde das nehmen, weil das andere, finde ich, ist so, du kannst, man hört es immer. Das heisst, du kannst gar nicht heiden. Auch wenn du es versuchen heiden, du kannst es nicht machen.
2: Und es stimmt, es ist sehr, aber man übernimmt halt dann auch die Verantwortung. Oder?
0: Ja,
2: und
0: ja.
2: Beim anderen kannst du dich nur so von der Verantwortung genau. Vom Furz drücken.
0: Genau, das ist so ein bisschen meine ja, da nehme ich Stellung.
2: Super. Wolltest du wissen, warum ja. Ich auf das Thema gekommen
0: ja,
2: bin?
0: Ja, bitte. Das wollte ich gerade fragen. Wie bist du auf das gekommen?
2: Erzähl uns doch etwas Privates. Egal. Ich war letztens auf einem Date und ich hatte super Bleigen. Und es war so unschillig. Ich hatte das schon so lange nicht mehr gehabt. Aber ich habe wirklich so literally eine Stunde lang gefühlt alle 5 Minuten müssen furzen. Und ich musste so fest müssen, die Furze so kalibrieren und schauen, dass die leislich rauskommen. Und das Ding ist, ich bin in relativ vielen Settings voll eit mit Furzen und kann das wie so ownen. Aber ich finde so daten und mit jemandem so Kennenlernphase finde ich einen Ort, wo Furzen für mich mega heikel ist. Sonst bin ich so easy mit dem, aber dort habe ich wie gemerkt, fuck, ich habe noch nicht meine ganze Scham abgelegt.
0: Ja.
2: Und darum habe ich mir gedacht, was würde ich eigentlich lieber haben? Ich weiß es bis jetzt nicht. Aber ich finde deine Stellungnahme zufriedenstellend.
0: Also würdest du dich auch eher auf diese Seite begeben?
2: Ich glaube schon, obwohl ich finde, es ist ein bisschen die weniger soziale Noten, weil du es wie so auf andere Leute schiebst.
0: Ja, aber das andere ist auch irgendwie nasty, weil man hört, dass du richtig vorziehst, so richtig so und die Leute sind, schauen dich alle an und denken so, boah, der ist ja richtig, wow, wie kann man nur?
2: Weißt ja, du, ich check. Oder? Nein, ich check deine Entscheidung. Das
0: ist schon valid, oder was ich da sage. Gut.
2: Das ist gar nicht so eine grosse Challenge gewesen, weil irgendwie macht es schon Sinn, für was man sich entscheidet.
0: Das ist eben, man merkt man erst im Nachhinein, man denkt sich so, wow, krass, die zwei Punkte, die sind jetzt noch gut und so, aber wenn man dann das am anderen vorstellt, das habe ich letzte Sendung auch miterleben, dass ich voll stolz war auf das. Und, ich glaube, Zerin war es. Ja, sie hat das in 5 Sekunden können beantworten. Ja. Und ich war so, shit. Ja, stimmt ja. Eigentlich, ja.
2: Hey, ein Hoch auf den Furz.
0: Ja, würde ich auch sagen. Gut, genug über Furz geredet. Wir machen weiter. Es geht weiter mit guter Musik. Es ist genau jetzt 16 ab 6. Das klingt ein bisschen komisch, aber ja, 4 ab 6 würde ich mal sagen. Es geht noch 3/4 Stunde hier auf Dreifach in der Stosszeit mit Anja, mir und Marvin. Als nächstes für dich haben wir Where Do Lost Dreams Go von So Long.

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1: So, Marvin, du bist jetzt 3 Wochen weg gewesen und jetzt bist du da wieder am Mikrofon, musst dich irgendwie wieder einfinden. Mhm. Und das 3 Wochen weg sein, random, das passiert irgendwie nur bei Männern. Heisst, wir reden hier über die grünen Ferien, über Militär und du bist in deinem, weiss nicht wie viel, der WK gewesen, ist mir eigentlich auch gleich. Aber ich bin immer so, ja, der ist halt im WK, Punkt. Mhm. Und ich habe einfach so eine vage fucking Vorstellung davon, was das ist. Stell mir aber, von den meisten Leuten höre ich, dass es ultra chillig ist, dass die RS mega streng ist, die ersten 18 Wochen. Und ich muss da die Marsch machen und nachher sind sie im Weg und sind am Chillen. Mhm. Mega viele Friends von mir, also Männer-Friends, sind im WK und chillen und trinken Bier und hängen in einer Kaserne rum. Vielleicht schiessen sie noch ein bisschen zu viel Munition unterwegs irgendwo ab oder keine Ahnung, verstecken sich irgendwo im Gebüsch für 5 Stunden und nachher sind sie so, gut, hast du überlebt, falls wir da mal in die Krieg gehen. Hahaha. Und am Abend gehen sie wieder Bier trinken. Ist das so? Oder was hast du eigentlich gemacht die letzten 3 Wochen?
2: Ich finde es so geil.
1: Was findest du geil?
2: Deine Beschreibung von dem finde ich jetzt sehr, sehr cool. Es geht sicher in so eine Richtung.
1: Okay.
2: Aber nicht ganz. Natürlich, das Militär ist nicht nur Bier trinken und durch den Tag ein bisschen schiessen und dann wieder in die Kaserne Bier trinken. Wir machen schon ein bisschen mehr. Ich habe jetzt meinen zweiten WK hinter mir. Also das heisst, ich bin eigentlich noch recht ein Rookie, sage ich jetzt mal. Es gibt Leute, die haben schon ihren 4., 5., sind jetzt am letzten da. Die können vielleicht noch ein bisschen mehr über das schnurren.
1: Wie viele WK gibt es?
2: Ich glaube, wir macht etwa 6 WKs. Oder so 5,5. Das ist immer so ein bisschen. Ja, auf jeden Fall habe ich eine gute Zeit gehabt. Wichtig zu erwähnen ist, dass ich eine Funktion mache im Militär, wo ich nach meiner Meinung nach finde, ist jetzt noch eine einigermaßen sinnvolle Funktion. Mhm. Ich sage nicht, dass irgendwelche Funktionen sinnlos sind, aber ich sage jetzt mal eine, also das, was ich mache, ich bin Einheitssanitäter. Das heisst so viel, ich tue

0: Das ist eigentlich, wenn du nicht bei deiner eigentlichen Kompanie bist. Und dort habe ich wirklich gar nichts gemacht. Also das muss ich sagen, es war einfach so, dass ich der einzige Einheitssanitäter dort war. Und wenn du halt dort alleine bist, dementsprechend machst du auch wenig. Weil sie können dich nicht einbinden in den Übungen, weil du bist alleine, du musst mindestens Dritter sein, und damit du überhaupt etwas machen kannst. Und das habe ich jetzt beim zweiten Weg, den ich jetzt hatte, in Hinterrhein, im Kanton Graubünden. Mega schön, by the way, dort, für alle, die zulassen, unbedingt mal dort hinein gehen. Habe ich jetzt komplett das Gegenteil erlebt. Also wir sind 6. hoch gewesen, Einheitssanitäter, und wir sind wirklich mega in Action gewesen, die ganzen 3 Wochen. Und ich habe wieder können Sachen machen, die ich das letzte in der RS gemacht habe. Das heisst Infusionen stechen, das heisst Patienten behandeln, den ganzen Ablauf, wie man Patienten behandelt, habe ich alles wieder können auffrischen. Und einfach so macht es mega Spass. Und natürlich noch mit den richtigen Leuten dabei sein. Das ist auch noch wichtig, dass du coole Kameraden hast, Kameradinnen. Auch. Also ich habe jetzt mit mir auch eine Frau dabei gehabt.
1: Eine,
0: genau. Sie ist auch mega cool, und ja, es gibt auch eine gewisse Dynamik noch rein, wenn eine weibliche Person dabei ist. Finde ich mega cool und mega Respekt auch an die Frauen, die das Militär machen. Genau. Ja, also von dem her, eben, der WK ist nicht nur Bier saufen und schiessen.
1: Also du hast es kommt ein bisschen auf den WK drauf an, aber da jetzt hast du eigentlich wirklich also ein bisschen Sachen mitnehmen.
0: Voll, mega. Also ich muss sagen, ich habe fast mehr können mitnehmen als aus der RS noch. Muss ich echt sagen.
1: Das ist krass, mega mehr in 3 Wochen als 18.
0: Also schon nicht gerade, aber weißt du, auch so, wenn man so intensiv in 3 Wochen habe ich noch nie gehabt, bis jetzt. Aber es war ja erst mein 2. WK gewesen. Es kann sein, dass der nächste WK wieder so wie der erste wird, wo ich wieder nichts mache, oder? Aber eben, darum, wenn es mal wirklich läuft...
1: So lustig, ist einfach so eine Gamble-Card, so, jetzt hast du gerade etwas Gutes verwischt und jetzt macht es mega Sinn und jetzt chill ich gerade mega rum und jetzt ist irgendwie Ferien und jetzt ist es gerade wirklich streng und jetzt lehre ich etwas und jetzt irgendwie nicht so.
0: Das ist so leider.
1: Crazy.
0: Ja, aber es kommt darauf an, ich meine, ich habe jetzt eine andere Funktion. Als, ich meine, die dort sind bei der Panzerkompanie und mit dem Leopard ihre Übungen machen, die werden 3 Wochen natürlich mega gefordert, oder?
1: Ja, ja, safe.
0: Und wir sind halt immer, als Sunnies werden wir immer nur als Second Choice eingebunden. Okay, wir üben jetzt mal, wenn einer verletzt ist. Für das haben wir unsere Sunnies, oder? Aber eigentlich so, die Kampftruppen, die machen halt eben ihr Zeug und wir werden vielleicht noch per Zufall eingebunden. Das ist halt so ein bisschen das.
1: Ich finde es nice, dass du Sunny bist. Ich finde Sunny-Militärleute irgendwie die sympathischsten.
0: Ja, es ist halt einfach, eben, wir gehören nicht zu der Kampftruppe. Also ich bin so ein bisschen gemischt. Ich gehe natürlich auch schiessen und alles. Ich habe auch ein Sturmgewehr.
1: Okay, sorry.
0: Ja, aber...
1: Du bist ein Hybrid.
0: Sozusagen, ja, genau. Alright. Aber nein, ich habe auf jeden Fall eine mega coole Funktion und ich finde eben, es ist trotzdem eine coole Sache. Man lernt viel und ja... Also es ist nicht immer nur Bier saufen und nichts machen. Das wollte ich eigentlich mit dem Bellen sagen.
1: Gut.
0: Genau. Ja, und falls du noch vor deiner Entscheidung stehst, ob du das Militär machst oder nicht, hol dir auf jeden Fall immer genug Meinungen rein. Und schlussendlich kommt es wirklich darauf an, was du machen willst. Und los auf dich selber und nicht auf das, was andere sagen. Genau, das wäre eigentlich alles, was ich sagen zu dem. Als nächstes für dich haben wir Ace-T featuring NGB Mooney. Das ist Yahoo Boy.

0: Yahoo Boy von Ace-T featuring NGB Mooney, hast du da gerade gehört. Wir haben 6:30, es ist Zeit für Kurznachrichten.
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0: Für dich am Mikrofon bin ich der Marvin. Die BFU warnt vor höheren Tempolimits. Auf Schweizer Strassen halten sich schon lange nicht mehr alle an die Tempobeschränkung. Das zeigt eine Erhebung von der Beratungsstelle für Unfallverhütung, BFU. Dort war jedes dritte Fahrzeug schneller als erlaubt unterwegs gewesen. Laut der BFU zählt überhöhte Geschwindigkeit zu der häufigsten Ursache für schwere Unfälle. Darum warnen sie auch vor höheren Tempolimits, wie sie aktuell in politischen Vorstössen gefordert wird. Wehrpflicht spaltet Israel. Zehntausende ultraorthodoxe Juden haben in Israel gegen die Wehrpflicht protestiert. Nach der Einschätzung von SRF verschärft sich somit ein Konflikt, der das Land schon seit Jahrzehnten beschäftigt. Ultraorthodoxe Männer sind vom Militärdienst befreit. Die Ausnahme war lange akzeptiert, aber mit dem Krieg löst sich die Unterstützung für das in der Bevölkerung langsam, aber sicher auf. Etwas aus der Kultur. Die Toten Hosen mit dem letzten Album. Die deutsche Punkrock-Band Die Toten Hosen haben ihr neues Album «Trink aus, wir müssen gehen» veröffentlicht. Nach Angaben vom Sänger Campino sollte das letzte reguläre Studioalbum der Band bleiben. Inhaltlich wechselt sich das Album mit typischen Punkrock-Songs, persönlichen und nachdenklichen Stücken ab. Mehrere Lieder befassen sich aber auch mit gesellschaftlichen und politischen Themen. Ob die Band nach dem angekündigten Abschlusskonzert nächstes Jahr endgültig von der Bühne verschwindet, ist noch offen. Weitere Auftritte schließt der Campino nicht aus.
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0: Ja, wir haben eine extreme Wetterwendung erleben dürfen heute. Es ist nämlich von warmen Sommertemperaturen die letzten zwei Wochen zu eher ein bisschen kühl und ein bisschen gewitterig und Regen. Ja, es tut vielleicht ein paar Leute gut, dass es mal ein bisschen abkühlt. Ein paar andere haben das vielleicht nicht so gern. Aber auf jeden Fall bleibt es eher kühl jetzt die nächsten paar Tage. Bis am Freitag erreichen wir Temperaturen von 19 Grad, also wirklich nicht mehr so warm, aber immer noch angenehm. Und dann gegen das Wochenende bessert sich dann langsam wieder. Wir haben keinen Niederschlag aufs Wochenende rausgesehen. Hoffen wir, das bleibt so. Momentan auf dem Dreifachwetterdach haben wir angenehme 16 Grad.
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0: Jetzt haben wir genau 6:30. Du hörst Stoss da auf Radio Dreifach mit Anja und mir, Marvin. Wir begleiten dich jetzt noch eine halbe Stunde durch den Feierabend. Ich hoffe, dass du trocken heimkommst. Und als nächstes dich haben wir I Got It featuring Unas von Debbie Friday.

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2: Ja.

Wenn sie nicht Schweizerdeutsch würden, dann hast du wirklich das Gefühl, das ist straight out of America. Aber Lil Glee kommt aus Kriens mit dem Track «Stalkst mich», den du gehört hast in der Stosszeit mit Marvin und mir, der Anja. Aber die Stosszeit, die geht auch nicht mehr allzu lang. Und in 20 Minuten hörst du ganz sicher nicht Lil Glee, weil dann startet das Feiern. Also weit, weit weg von was Lil Glee macht, kombiniert Sfaira eine Musiksendung, aber auch immer mit sehr viel Kontext. Und es geht eigentlich darum, dass Sfaira sich mit traditioneller Musik auseinandersetzt, aber das in einem modernen Kontext. Um dir einen kleinen Einblick zu geben, erzähle ich dir, was sie letzte Woche gemacht haben. Sie sind letzte Woche eingetaucht in die Welt von der Band La Chuma. Ein ganzes Kollektiv steht dahinter. Sie tun kompromisslose Afro-Latin Grooves mit psychedelischen Klangexperimenten verbinden lassen. Was crazy ist, über den Track, den du jetzt gerade hörst, Magic Plant La Chuma, schreiben sie, es wirkt wie ein fiebriger Soundtrack zwischen tropischem Dschungel und einem spaceartigen Nachtclub. Und ich finde es so schön auf den Punkt gebracht. Und genau so tauchen sie in die verschiedensten Welten ab von Musik und wie das Leute das kombinieren. Ich finde das Projekt auf jeden Fall sehr spannend. Und auch heute sind Alin und Tomo für dich wieder da und bringen dir eine Stunde lang Musik aus aller Welt mit und zeigen dir einen Einblick in die Kultur, einfach mit den Ohren. Unglaublich spannend. Und weil La Chuma so cool ist und ihr Debütalbum rausgekommen ist, Local Spirits, lassen wir doch gerade einen Song rein, um zu hören, wie es denn hier auf dem Signe weitergeht. Das ist La Chuma mit Gamal Gadol. Schön, lass ich zu. Bis dahin hörst du noch den Marvin und mich, Anja, in deiner Feierabendsendung.

0: Issue hast du hier gerade gehört von der Tina Scarlett. Richtig ein Banger, würde ich mal sagen. Jetzt kommen wir auch zu einem Banger. Wir kommen zu unserem Album der Woche.
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0: Ja, unser Album der Woche ist von Lin Lin und heisst Disco Inferno. Lin Lin ist eine französische Rapperin und das Album ist am 29. Mai rausgekommen. Sie bildet mit dem Produzenten M.O.B. das Kollektiv Graffiti Boys Radio. 2023 hat sie ihre erste EP namens Die Espers droppt. Lin Lin bewegt sich mit ihrer Musik zwischen den Klängen von Rap und Elektronik. Ich muss aber auch sagen, mit dem neuesten Album bewegt sie sich auch im Latin oder Reggaeton. Das heisst, in dem Album befindet sich sicher auch der ein oder andere Banger für den Sommer in der Playlist. Ich würde sagen, du lässt mal genau rein, ob das etwas für dich ist und ob du hier auch für dich einen Track herausfinden kannst. Das ist ein Track, den wir jetzt hören. Das ist Mamo Ma Di No von Lin Lin, ein Track aus unserem Album der Woche.

0: Das ist «Mamo Madi Noxi» von Lin Lin. Also ich glaube, man hat das definitiv rausgehört, dass es ein bisschen Latin- und Reggaeton-Vibes übergibt. Auf jeden Fall sehr ein geiler Song. 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
0: Yes. Ja, jetzt geht es noch ganze 10 Minuten da in der Stosszeit mit mir, Marin und Anja. Ja, nicht mehr lang. Als nächstes für dich haben wir Freefall von Jade Tyres.

0: Heat hast du gehört von SG Lewis und Tough Low. Richtig nice Song. Aber passt nicht zu der Stimmung, obwohl es letzte Woche heiß war. Aber jetzt haben wir nicht mehr so wirklich die Heat rum. Auf jeden Fall, es ist jetzt genau 3 vor 7. Das letzte Mal Nachrichten.
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0: Für dich am Mikrofon bin ich der Marvin. Die BFU warnt vor höheren Tempolimits. Auf Schweizer Strassen halten sich schon lange nicht mehr alle an Tempobeschränkung. Das zeigt eine Erhebung von der Beratungsstelle für Unfallverhütung BFU. Dort war jedes dritte Fahrzeug schneller als erlaubt unterwegs gewesen. Laut der BFU zählt überhöhte Geschwindigkeit zu den häufigsten Ursachen für schwere Unfälle. Darum warnen sie auch vor höheren Tempolimits, wie sie aktuell in politischen Vorstössen gefordert werden. Wehrpflicht spaltet Israel. Zehntausende ultraorthodoxe Juden haben in Israel gegen die Wehrpflicht protestiert. Nach der Einschätzung von SRF verschärft sich somit ein Konflikt, der das Land schon seit Jahrzehnten beschäftigt. Ultraorthodoxe Männer sind vom Militärdienst schnell befreit. Die Ausnahme war lange akzeptiert, aber mit dem Krieg löst sich die Unterstützung für das in der Bevölkerung langsam aber sicher auf. Der Streit hat auch politische Folgen. Die ultraorthodoxen Parteien fordern weiterhin Sonderregelungen für ihre Anhänger. Die Frage gilt als eine der Gründe für die Krise der Regierung vom Premierminister Benjamin Netanyahu. Etwas aus der Kultur. Die Toten Hosen mit dem letzten Album. Die deutsche Punk-Rock-Band Die Toten Hosen haben ihr neues Album «Trink aus, wir müssen gehen» veröffentlicht. Nach Angaben vom Sänger Campino sollte das das letzte reguläre Studioalbum der Band bleiben. Inhaltlich wechselt sich das Album mit typischen Punk-Rock-Songs, persönlichen und nachdenklichen Stücken ab. Mehrere Lieder aber befasst sich auch mit gesellschaftlichen und politischen Themen. Ob die Band nach dem angekündigten Abschlusskonzert nächstes Jahr endgültig von der Bühne verschwindet, ist noch offen. Weitere Auftritte schließt der Campino nicht aus.
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0: Ja, nachdem wir jetzt die letzten paar Wochen so schönes Wetter gehabt haben und den richtigen Vorgeschmack bekommen haben, wie der Sommer könnte sein, ja, sieht es diese Woche definitiv anders aus. Wenn ihr heute mal aus dem Fenster geschaut habt oder draußen gewesen seid, habt ihr sicher gemerkt. Wir haben ein rechtes Gewitter heute mit viel Regen. Das sieht jetzt morgen auch noch so aus. Wir haben weiterhin Niederschläge bis eigentlich aufs Wochenende raus. Gegen das Wochenende sieht es ein bisschen besser aus. Werden wir sicher ein bisschen trockeneres Wetter haben. Aber es bleibt trotzdem ein bisschen frisch. Es kühlt ein bisschen ab mit Tiefstemperaturen von 19 Grad. Aber ja, ich glaube, ein bisschen abkühlen darf es einmal, wenn es vor allem so heiß war. Ich finde, das tut einem gut. Momentan auf dem Dreifachwetterdach haben wir 16 Grad.
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0: Ja, jetzt haben wir eigentlich Punkt 7. Das heisst, die Stosszeit ist vorbei. Also für heute, am Dienstagabend auf jeden Fall. Es hat mich gefreut. Es war eine gute Zeit. 2 Stunden haben wir dich durch den Feierabend geleitet. Jetzt geht es weiter mit Zfaira. Das ist unsere Sendung für traditionellen Sound. Ich wünsche dir ganz viel Spass und einen schönen Abend.
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2: Hallo, hallo. Es ist Dienstagabend am 7. Du hörst für die nächste Stunde traditionell inspirierte Musik hier im Sfaira mit der Alin und mir, der Domo. Wir hören heute 2 Projekte rein, die beide in Richtung Experimental und Electronic Folk gehen. Starten wir mit dem Album «Dori» von Heath und Taravang Savelas. Heath ist das Alias vom Künstler Daniele Guarini, ein Musiker, der vor allem in Milan aktiv ist. In seiner Musik erforscht er ganz unterschiedliche musikalische Richtungen und auch Möglichkeiten von Rave-Musik zu Ambient- und Elektroakustik. Dazu gehören oft auch klangliche Momente, die traditionelle Folk und auch rituelle Musik mit einbeziehen. Auf dem Album «Dori» schafft er zusammen mit dem indonesischen Duo Taravang Savelas. Die beiden Musiker sind aus Bandung und widmen sich insbesondere der gesittlichen Musik von sundanesischen West-Java. Bevor wir mehr zu dieser spannenden Kollaboration hören, hören wir in die ersten paar Songs ab dem Album «Dori» und das mit «Blue Kembang».

0: Il Labirinto del Nulla ab dem Album Duori. Duori ist ein erfundenes Wort, kombiniert dentro, was innen bedeutet, und fuori, also draussen.
1: Heath und Tara Vanksavelas haben sich 2017 kennengelernt und seitdem ist sich ihre Kollaboration stetig am Entwickeln gewesen. Ihr Album ist vor allem geprägt von Distanz zwischen den Künstlern. Die Distanz ermöglicht es, Sachen aus verschiedenen Perspektiven zu betrachten und schafft Musik, die das sundanesische Land und den europäischen Kontinent gleichermaßen zusammenbringt.

0: Die ersten musikalischen Entwürfe sind entstanden aus den Eindrücken von Reak-Zeremonien in Bandung. Reak ist ein traditionelles Musikgenre, das in Java schon seit Jahrhunderten existiert und auf Trommeln und speziellen Rohrflöten performt wird. Die Instrumente werden während des Musizieren immer unter den MusikerInnen austauscht, die gleichzeitig tanzen und sich innerhalb des Publikums bewegen. Während die MusikerInnen sich dabei in einen trance-ähnlichen Zustand bewegen, wird man auch als zuschauende Person eingeladen, am Ritual vollständig teilzunehmen. Inspiration für das Album haben sie aber auch in einfachen Clubnächten gefunden, wo sie Zigaretten haben geraucht und über Geister haben geredet.
1: Dori fährt Stimmungen und Energien aus verschiedenen Orten, Gesellschaften und Ritualen ein und transportiert so auch musikalische Kompositionen von der einen Seite auf der Welt zu der anderen. Und das hören wir auch im nächsten Song, wo Sankakala Malaikat heisst.

0: Heath und Tara Wang Savelas mit Dua Yadi Hichi ab dem Album Duori. Songtitel auf dem Album sind Indonesisch, Italienisch und Englisch formuliert, womit Heath und Tara Wang Savelas die sprachliche Wandlungsfähigkeit des Projekts unterstreichen. Gleichzeitig zeigen sie auch, wie jede sprachliche Barriere durch eine starke spirituelle Verbindung zwischen ihnen als Künstler überwunden worden ist. Von der einen Kollaboration zur anderen bewegen wir uns jetzt zum nächsten Projekt, nämlich zum Album Primordial Mind von Cora und Mas Aya.
1: Mas Aya ist ein nicaraguanisch-kanadischer Komponist, Produzent und Musiker, der in seiner Musik eine Vielzahl von traditionellen Musikstilen miteinander verwebt, darunter kolumbianische und kubanische Musik. Und Cora ist nicht nur Produzent und Multiinstrumentalist, sondern auch eine okkulte Entität namens Matthew Ramolo. Durch eine Kombination von ethnisch übergreifenden musikalischen Dimensionen, eine Mischung aus traditionellen rhythmischen Einflüssen und elektronischer Bearbeitung entsteht Musik, die zwischen Free Jazz, Dub, Raga, Ambient und auch rituellen Klängen hin und her springt.
0: Ein kraftvolles Geflecht aus Farben, Texturen, fesselnden Polyrhythmen und imposanten Arrangements mit Flöten, Synthesizer und elektronischen Klängen entfaltet sich auf Primordial Mind. In das hören wir direkt rein mit Sacred Void.

0: zweite Bornless ab dem Album Primordial Mind von Cora und Mas Aya, das wir gerade gehört haben.
1: Die Erzählung von diesem gemeinsamen Album ist von alchemistischen, buddhistischen, taoistischen und auch hinduistischen Einflüssen geprägt, die im Dialog zwischen den Künstlern entstanden sind. Ein Dialog, der sich basierend auf ihrem gemeinsamen Interesse an spirituellen Praktiken entwickelt hat. Dabei haben sie vor allem ein grosses Interesse, das sie beide teilen, an tantrischen Ansätzen vom globalen Osten.
0: Das gemeinsame Interesse widerspiegelt sich auch ihren musikalischen Ansätzen, die als energetische Portal zum kollektiven Bewusstsein funktionieren. In das hören wir natürlich wieder rein mit «Formless Path».

Emptiness makes the vessel. Der letzte Song, den wir hier im Sfairak heute gehört haben. Eine Stunde lang haben wir zwei Projekte gehört, die von musikalischen Kollaborationen als spirituelle Verbindung erzählen. Musik, die über Unterschiede in den Hintergründen der Künstler hinausgeht und eine Verbindung schafft, die Geografie neu definiert und gleichzeitig auch die Geschichte von Freundschaft erzählt.

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